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0: Eine Minute nach 6:30, los geht's mit der Antenne Morgen Crew. Mit den wichtigsten News aus Südtirol starten wir rein in die neue Woche.
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2: Mit Petra Farkas einen schönen guten Morgen. Nach dem Teileinsturz des Bozner Gerichtsgebäudes läuft der Justizbetrieb schrittweise wieder an. Dringende Verfahren werden abgehalten, auch Strafregisterauszüge werden ab heute wieder ausgestellt. Der Dienst ist vorübergehend im Gebäude der Finanzämter gegenüber dem Gericht untergebracht. Erfolgreiche Teilnahme für die Jugend des Weißen Kreuzes beim internationalen Samariter-Contest im österreichischen Ogau. Die Gruppe aus dem Arntal gewann den Erste-Hilfe-Wettbewerb in der Altersklasse der 12- bis 15-Jährigen. Bruneck belegte bei den 16- bis 21-Jährigen den dritten Platz. Der Silvius-Maniago-Platz vor dem Landtag und dem Palais Wiedmann in Bozen soll künftig auch ein Denkmal für den Vater der Südtirol-Autonomie erhalten. Die Landesregierung will dafür einen internationalen Künstlerwettbewerb ausschreiben. Zum Sport. Der Slowene Tadej Pogacar hat zum 5. Mal die Tour de France gewonnen. Das und mehr in den Nachrichten zur vollen Stunde. Das Wetter zunächst verbreitet sonnig. Im Laufe des Nachmittags ziehen aus Nordwesten ein paar harmlose Wolken durch. In den Tälern im Norden wird es föhnig. Die Temperaturen steigen an und erreichen 26 bis 33 Grad. In Bozen messen wir jetzt 18 Grad. Bruneck 12, Laas 15 und Meran 16 Grad.
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0: Auf der Brenner Autobahn in Richtung Norden zwischen Brixen und dem Brenner herrscht aktuell bereits LKW-Stau wegen Überlastung. Ansonsten wurden uns keine Probleme gemeldet auf Südtirol-Straßen. Ihr habt somit freie Fahrt rein in diesen neuen Tag. Gute und sichere Fahrt.
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0: Herzlich willkommen. Hier ist Sandra Hofer. Schön, dass ihr eingeschaltet habt. Macht es euch gerne schon mal gemütlich, egal ob bereits im Auto, noch zu Hause oder schon bei der Arbeit. Gemeinsam starten wir jetzt gut informiert und mit jeder Menge Musik rein in den Tag.
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warum mit der Party- und Feierstimmung nicht aufhören? Beziehungsweise warum überhaupt aufhören? Warum nicht weitermachen? Nur weil Montag ist. Und damit hallo Südtirol. Das waren Rosé und Bruno Mars mit Apathe. Und ich würde sagen, wenn man das in der Früh hört, dann, ja, auch wenn man nicht will oder wenn man schon will, da kommt die Motivation einfach auf einen zugesprungen. Die brauchen einige jetzt auch, denn wenn es ums Wetter geht, ja, weiß nicht, der Sommer, der schaltet jetzt wieder einen Gang höher. Nach ein paar angenehm warmen Tagen kommt die Hitze jetzt Schritt für Schritt auch schon wieder zurück in dieser Woche. Und zum Wochenende hin könnte das Thermometer wieder ordentlich nach oben klettern. Heute starten wir aber noch mit richtig angenehmem Sommerwetter rein in die neue Woche. Im ganzen Land scheint zunächst die Sonne, später ziehen aus Nordwesten ein paar harmlose Wolken durch. Vor allem in den nördlichen Tälern macht sich der Föhn bemerkbar, dort wird es etwas windiger. Die Temperaturen steigen heute auf 26 Grad im Wipptal bis zu heißen 33 Grad im Unterland. Also Sonnenbrille nicht vergessen und ausreichend trinken wieder, wenn man heute viel draußen unterwegs ist. Morgen legt der Sommer dann noch einmal nach. Der Dienstag bringt strahlenden Sonnenschein und einen oft wolkenlosen Himmel. Perfektes Wetter für alle, die die Sonne genießen wollen. Auch am Mittwoch bleibt es dann überwiegend sonnig. Einzelne Hochnebelfelder am Morgen verschwinden schnell wieder. Erst am Nachmittag können sich dann stellenweise Gewitter bilden. Ab Donnerstag heißt es dann Hitzewelle voraus. Es wird sehr sonnig, stabil und deutlich heißer. Am Freitag, da setzt sich das hochsommerliche Wetter somit fort, mit viel Sonne und großer Hitze. Erst gegen Abend hin sind dann wieder einzelne Hitzegewitter möglich. Wer die etwas frischeren Sommernächte also jetzt genossen hat, bitte weiterhin genießen, solange sie noch da sind, denn ab der zweiten Wochenhälfte, wie gesagt, da dreht der Sommer wieder richtig auf und bringt die nächste Hitzewelle zu uns ins Land.

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1: 7:07 nach A-Lock und Ava Max geht's hier bei uns hoch hinaus.
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1: Für diese neue anstehende Sommerwoche.
2: Widder.
1: Die Sterne sind heute voll und ganz auf Routine programmiert. Reißt euch also bloß kein Bein zu viel aus.
2: Stier.
1: Tiefes Durchatmen hilft, wenn alles um euch herum in Hektik verfällt. Einfach paar Mal tief ein, lange ausatmen.
2: Zwilling.
1: Wenn ihr zwischen Partner und Freunden entscheiden müsst, läuft etwas falsch. Entweder oder sollte es überhaupt nicht geben.
2: Krebs.
1: Singles haben unter Merkur gute Chancen. Sie sollten rausgehen, lächeln und ihren Charme spielen lassen.
2: Löwe.
1: Zwingt euch nicht zu Terminen, die überhaupt nichts bringen. Sagt aber rechtzeitig ab, damit niemand verärgert wird.
2: Jungfrau.
1: Die Liebe kommt jetzt ganz besonders romantisch und sinnlich daher. Kostet diese aufregende Zeit voll aus.
2: Waage.
1: Achtet bewusst darauf, wie ihr eine Kritik anbringt. Überlegt erst gründlich, bevor ihr etwas sagt.
2: Skorpion.
1: Beschwingte Laune hat nicht lange Bestand. Lasst euch nicht von einem Extrem ins andere fallen.
2: Schütze.
1: Werft nicht die Flinte ins Korn, wenn sich Hoffnungen nicht gleich erfüllen. Manche Dinge brauchen eben Zeit.
2: Steinbock.
1: Der Partner oder die Partnerin braucht volle Aufmerksamkeit. Kümmert euch dann weniger um euch selbst und auch weniger um Dritte.
2: Wassermann.
1: Gespräche mit Tiefgang bekämpfen nicht nur die Langeweile. Sie können auch den Horizont erweitern.
2: Fisch.
1: Und Alleinstehende sollten die Gunst der Stunde nutzen, um sich unters Volk zu mischen. Mars lässt es gewaltig funken.
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0: Da hilft auch kein Bella Vita von DJ Antoine mehr, wenn es so heiß wieder wird gegen Ende der Woche hin. Es ist 7:04. Schönen guten Morgen ins Land. Was hilft dann, wenn es so heiß wird? Na klar, ein Sprung ins kühle Nass.
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2: In Frankreich und Spanien bleibt die Brandsituation prekär. In Bozen wird der Gerichtsbetrieb schrittweise wieder aufgenommen und das Wetter ist zum Wochenstart recht sonnig.
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2: Einen schönen guten Morgen. In Frankreich und Spanien sind weitere Zehntausende Menschen vor Waldbränden in Sicherheit gebracht worden. Insgesamt stieg die Zahl damit auf über 300.000. Die Flammen sind zuletzt unkontrolliert bis auf 15 Kilometer an die Grenzen des Stadtgroßraums Bordeaux herangerückt. Stadtchef Macron hat für heute ein Krisentreffen anberaumt. Im Nachbarland Spanien wüten Brände dem Katastrophenschutz zufolge auf einem Gebiet von insgesamt 770 Quadratkilometern. Vor allem um die Region Madrid, aber auch nahe der Küstenstadt Valencia. Ministerpräsident Sanchez fordert angesichts der verheerenden Brände einen nationalen Klimapakt. Fachleute sehen den menschengemachten Klimawandel als wichtigen Treiber. Extreme Hitze und anhaltende Dürre begünstigen die Ausbreitung der Feuer erheblich. Auch in Italien wüten mehrere Waldbrände. Auf Sardinien wurde vorsorglich ein Seniorenheim evakuiert. Zudem wurde Großbrandalarm im Polino-Nationalpark in Kalabrien ausgelöst. Nach dem Tod des mutmaßlichen CSD-Attentäters gibt es Forderungen nach rechtlichen Konsequenzen. Im Fokus steht dabei die Frage, weshalb der mutmaßliche Täter auf freiem Fuß war, obwohl er den Behörden bekannt und auch schon verurteilt worden war. Laut Innenminister Dobrindt stelle sich die Frage, warum der Mann, der als Gefährder galt, zu einer Bewährungsstrafe verurteilt wurde. Die sei nicht nachvollziehbar. Der Terrorismusexperte Neumann bezeichnete das deutsche Terrorstrafrecht als zu milde. Vor allem das Jugendstrafrecht betone den erzieherischen Gedanken, der Schutz der Öffentlichkeit werde bei solchen Tätern zu wenig berücksichtigt. Der Tatverdächtige des CSD, Abdul B., wurde gestern Abend bei einem Polizeieinsatz in einer Berliner Kleingartenanlage erschossen. Der Mann ist am Samstagabend mit einem Kleintransporter in die Parade gefahren. Dabei wurden eine Frau getötet und 29 Personen verletzt. Nach dem Anschlag hat die Stadt Berlin ein Zeichen gesetzt und das Brandenburger Tor in Regenbogenfarben angeleuchtet. Sie gelten als Symbol der queeren Szene und stehen für Vielfalt und Toleranz. In einer Kirche in Berlin-Mitte haben hunderte Menschen der Opfer des Anschlags gedacht. Auch Vertreter verschiedener muslimischer Gemeinden nahmen an der Gedenkfeier teil. Nach dem Teileinsturz des Bozner Gerichtsgebäudes läuft der Justizbetrieb schrittweise wieder an. Dringende Verfahren werden abgehalten, auch Strafregisterauszüge werden ab heute wieder ausgestellt. Der Dienst ist vorübergehend im Gebäude der Finanzämter gegenüber dem Gericht untergebracht. Termine müssen über die Internetseite der Staatsanwaltschaft vereinbart werden. Das Gerichtsgebäude bleibt indes gesperrt. Die Suche nach einem provisorischen Ausweichsitz für die Justizämter läuft. In dieser Woche noch soll feststehen, wohin die Justiz ausweichen wird. Erfolgreiche Teilnahme für die Jugend des Weißen Kreuzes beim internationalen Samariter-Contest im österreichischen Ogger am Neusiedlersee. Die Gruppe aus dem Arntal gewann den Erste-Hilfe-Wettbewerb in der Altersklasse der 12- bis 15-Jährigen. Bruneck belegte bei den 16- bis 21-Jährigen den dritten Platz. Damit verteidigte das Weiße Kreuz den Gesamtsieg und holte den Wanderpokal erneut nach Südtirol. Am Wettbewerb von Samaritan International nahmen mehr als 100 Jugendliche aus 21 Ländern teil. Und Silvius Maniago soll sein eigenes Denkmal erhalten. Schon jetzt hat er ja einen namentlichen Platz vor dem Landtag und dem Palais Wiedmann in Bozen. Künftig soll dort auch ein Denkmal für den Vater der Südtirol-Autonomie stehen. Die Landesregierung will dafür einen internationalen Künstlerwettbewerb ausschreiben. Gleichzeitig soll in Abstimmung mit der Gemeinde Bozen ein neuer Standort für den König-Laurin-Brunnen gesucht werden, der sich dort derzeit befindet.
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2: Der Slowene Tadej Pogacar hat die Tour de France gewonnen. Der 27-Jährige fuhr als Gesamtsieger über den Zielstrich auf der Champs-Élysées. Seinen insgesamt 5. Sieg feierte er 6 Minuten 26 vor dem Belgier Remco Evenepoel. Pogacars Teamkollege Isaac Del Toro wurde Gesamtdritter. Die 21. und letzte Etappe nach hartem Kampf gewann der Niederländer Mathieu van der Poel. Das waren die aktuellen Themen zur Stunde.
0: Sonne, Wolken und die Temperaturen, die klettern wieder nach oben. Es ist 7:05 und wir schauen mit Meteorologe Philipp Tartarotti aufs Wetter.
3: Nach dem wechselhaften Sonntag erreichen uns heute mit Nordföhn wieder trockenere Luftmassen. Richtung Süden beginnt der Tag sehr sonnig, im Norden ist es dagegen teils bewölkt. Ab dem späten Vormittag ziehen von Nordwesten her dann im Großteil des Landes einige Quellwolken durch. Die Schauerneigung ist jedoch gering, es bleibt heute trocken. Und die Temperaturen steigen wieder an, sie erreichen 26 Grad im Wipptal bis 33 Grad im Unterland. Auf den Bergen 2000 Metern werden es rund 16 Grad. In den nächsten Tagen sorgt ein Hochdruckgebiet dann für viel Sonnenschein. Gleichzeitig strömen zunehmend heiße Luftmassen nach Mitteleuropa. Uns erwartet also die nächste Hitzewelle. Und jetzt noch die Messwerte von heute 7 Uhr. Bozen und Auer 17 Grad, Meran 16, Schlanders 15, in Brixen und am Reschen 13 Grad, in Sterzing und Bruneck 12, Doblach und Brenner melden 11 Grad, auf der Bloße 7, in Innsbruck und Trient jeweils 17 und Lienz 13 Grad.
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2: Guten Morgen aus der Landesverkehrsmeldezentrale. Brenner Autobahn Richtung Norden zwischen Brixen und dem Brenner. LKW-Stau wegen Überlastung. Die Landesstraße Uldenthal-Profeis nördlich von Profeis wird bis Mittwoch täglich von 7.30 Uhr bis 18 Uhr wegen Asphaltierungsarbeiten gesperrt. Silke Andres wünscht einen guten Start in den Montag.
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0: Feinen Montagmorgen ins Land. Wisst ihr eigentlich, welcher Song, auch wenn er es vielleicht überhaupt gar nicht ist, für mich immer, immer ein Sommersong sein wird? Der hier. Warum? Weil ich ihn das erste Mal im Sommerurlaub 2013 gehört habe. Am Strand. Durchgehend. Deshalb Sommersong. Ich bin Sandra Hofer und das ist die Antenne. Guten Start.

0: für 27. Juli heute, Montag, um 7:15. 36 Grad und es wird noch heißer. Ja, wirklich war dieser Song, den müssen wir jetzt bald wieder so richtig ernst nehmen.
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0: Ja, und nicht nur bald, sondern ganz bald, denn am Wochenende, da soll es wieder richtig, richtig, richtig, richtig heiß werden. Die vierte Hitzewelle dieses Jahres steht uns an und ja, man kennt es, wenn es draußen so richtig heiß wird, ist ein kühles Zuhause einfach unbezahlbar. Die Verbraucherzentrale Südtirol hat uns wertvolle Tipps gegeben, wie man die Überhitzung in Wohnräumen vermeiden kann. Der effektivste Weg, um eine Überhitzung zu verhindern, ist es, die Hitze natürlich erst gar nicht ins Haus zu lassen. Die Energieberaterin der Verbraucherzentrale Südtirol, Christine Romain, verrät, wie mit einigen einfachen Maßnahmen die Raumtemperatur um einige Grad gesenkt werden kann.
2: Tagsüber sollten Türen und Fenster geschlossen bleiben, damit die Hitze nicht so leicht ins Rauminnere eindringen kann. Außerdem sollte verhindert werden, dass die Sonnenstrahlen auf die Fensterscheiben prallen. Hier hilft das Schließen mit Verschattungselementen, wie zum Beispiel Rollos, Jalousien oder Raffstores. An besonders heißen Tagen sollte man auch jegliche Wärmeproduktion in den Räumen vermeiden. Dies gilt auch fürs Kochen. In den Nachtstunden ist die beste Zeit zum Lüften, vor allem in der zweiten Nachthälfte, wo es draußen gewöhnlich wesentlich kälter ist als drinnen.
0: Ein weiterer effektiver Weg, um Hitze im Haus zu reduzieren, ist der Einsatz von Pflanzen rund um das Gebäude.
2: Pflanzen rund ums Haus, auf Terrassen und Balkonen spenden nicht nur Schatten, sie kühlen auch die Umgebung. Zudem fördern sie die Bildung der Kaltluft in den Nachtstunden.
0: Ja, und wenn alles andere, einschließlich des Einsatzes von Ventilatoren, des Duschens zur Abkühlung und der vorübergehenden Nutzung kühlerer Räume auf der Nordseite des Gebäudes keine Abhilfe schafft, dann kann ein Klimagerät in Betracht gezogen werden.
2: Wenn gar nichts mehr hilft, hilft vielleicht noch der Griff zum Ventilator. Durch die Luftbewegungen wird vielfach Linderung verschafft. Auch der Einsatz eines effizienten Klimagerätes hilft, die Temperaturen zu reduzieren. Wer keines besitzt, sollte sich vor dem Kauf gut informieren, Vor- und Nachteile der verschiedenen Geräte abwägen und ihren Stromverbrauch begutachten. Hierbei hilft ein Blick in die Testergebnisse von Stiftung Warentest.
0: Zum Abschluss gilt es noch zu sagen, dass Räume nie zu stark abgekühlt werden sollten. Die ideale Raumtemperatur im Sommer hängt stark von den Außentemperaturen ab und liegt zwischen 23 und 26 Grad. Bei zu großen Temperaturunterschieden zwischen drinnen und draußen können Kreislaufprobleme und Erkältungen auftreten.

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0: Das war Pink um 7:58 und bevor es mit Purple Disco Machine weitergeht, ja, haben wir noch Besuch. Immer wieder montags hier bei der Antenne Morgencrew.
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0: Es ist gleich 7:30.

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1: Mit Petra Farkas einen schönen guten Morgen. Nach dem Teileinsturz des Bozner Gerichtsgebäudes wird der Betrieb der Justiz schrittweise wieder aufgenommen. Dringende Verfahren finden statt, zudem können Strafregisterauszüge wieder beantragt und ausgestellt werden. Die Jugendgruppen des Weißen Kreuzes haben beim internationalen Samaritan-Contest im österreichischen Aargau erneut überzeugt. Die Mannschaft aus dem Arntal sicherte sich den Sieg in der Kategorie der 12- bis 15-Jährigen. Die Gruppe aus Bruneck erreichte bei den 16- bis 21-Jährigen den dritten Platz. Silvius Maniago soll sein eigenes Denkmal erhalten. Schon jetzt hat er ja einen namentlichen Platz vor dem Landtag und dem Palais Wiedmann in Bozen. Künftig soll dort auch sein eigenes Denkmal stehen. Zum Sport. Der Slowene Tadej Pogacar hat die diesjährige Tour de France gewonnen und feierte damit seinen 5. Triumph bei der Frankreich-Rundfahrt. Das und mehr in den Nachrichten zur vollen Stunde. Das Wetter. Zunächst scheint verbreitet die Sonne. Im Laufe des Tages ziehen aus Nordwesten ein paar harmlose Wolken durch. Im Norden wird es föhnig. Die Temperaturen steigen an und erreichen 26 Grad im Wipptal bis 33 Grad im Unterland. Jetzt hat es in Brixen 14 Grad, in Naturns 15 und in Kaltern 17 Grad.
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2: Guten Morgen aus der Landesverkehrsmeldezentrale. Auf der Bussertaler Startstraße bei St. Lorenzen. Stau in beiden Richtungen nach einem Unfall. Bitte fahren Sie vorsichtig. Gute Fahrt.
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4: Neue Woche, neues Glück und damit hallo Südtirol. Angekommen in der letzten Juliwoche geht's für die einen immer wieder gleimer hin zum lang ersehnten Urlaub, für die anderen, ja, die freuen sich vielleicht auch schon wieder nach dem Urlaub auf den Alltag, auf die Arbeit, auf die Freundinnen und die Kollegen. Jedenfalls starten wir alle gemeinsam, egal in welcher Position wir gerade sind. Und deshalb wünsche ich allen einen wunderschönen guten Morgen und viel Spaß auch weiterhin mit der Pizza und Classic Hits.

0: Es ist noch nicht mal 7:45 und die Jana aus Kastelroth hat sich gedacht, ja, da rufen wir mal an. Schönen guten Morgen, Jana.
1: Guten Morgen.
0: Warum aber hast du angerufen, Jana?
1: Weil ich gerne schwimmen gehe.
0: Und du hast was gehört?
1: Den Badealarm.
0: Richtig.
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0: nicht.
1: Ja, genau.
0: Aber dafür ist es auch viel zu schön und auch in dieser Woche wird es viel zu schön und viel zu heiß. Ist in Kastelruth bei dir auch so extrem heiß gerade?
1: Ja.
0: Jetzt zwar in der Früh geht es noch ein bisschen, aber es wird heißer und deshalb schicken wir dich ins Schwimmbad. Gut, Kastelruth, da tue ich mich ein bisschen schwer, ob ich noch was Schönes finde in unserer Liste. Wäre ein bisschen weiterfahren auch in Ordnung für dich, Jana?
1: Ja.
0: Okay, dann schauen wir mal. Zum Beispiel hätte ich da das Schwimmbad in Klausen für dich, 2 Freikarten. Das dürfte auch recht in der Nähe sein, richtig?
1: Ja.
0: Dann hätte ich ein bisschen weiter zu fahren, aber richtig cool und einen Ausflug wert, das Balneum in Sterzing. Das ist wirklich total cool, kann man auch mal, wenn es nicht so schön ist, Hallenbad, alles drum und dran. Und ansonsten hätte ich noch für dich das Schwimmbad in Mühlbach. Ist auch nicht so weit weg, richtig?
1: Ja.
0: Wunderbar. Ist da was dabei, das dir gefallen könnte?
1: Ja, ich würde das Balneum in Sterzing nehmen.
0: Balneum in Sterzing, sehr gerne. Wen nimmst du mit?
1: Meine Familie.
0: Genau, richtig, ganz schön. Dann wünschen wir euch einen wunderschönen Tag in Sterzing. Bleiben wir gerne noch am Telefon und ja, guten Wochenstart, liebe Jana.
1: Danke.
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0: Sommer, Sonne, Badealarm und ganz viel Spaß im Freibad. So einfach wäre das Ganze. Aber ohne Bademeister kein Badespaß. Auch in Südtirol werden Rettungsschwimmerinnen und Rettungsschwimmer immer seltener.
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0: Während vor rund 10 Jahren noch über 100 Bademeister und Bademeisterinnen pro Jahr ausgebildet wurden, sind es heute nur noch etwa 50 bis 60. Das hat Thomas Durner, der selbst ausbildet, der RAI verraten. Und das Problem betrifft nicht nur Südtirol, sondern das ganze Land. Ganz Italien ist davon betroffen. Die Gründe, die sind dabei unterschiedlich. Viele könnten zwar gut schwimmen, entscheiden sich aber trotzdem gegen die Ausbildung. Ein wichtiger Punkt ist der Saisoncharakter des Berufs. Die meisten Freibäder haben hier bei uns natürlich nur von Mitte Mai bis Mitte September geöffnet. Für viele ist das einfach keine langfristige Perspektive. Dabei eignet sich der Job eigentlich perfekt so für Schülerinnen, Schüler oder Studierende als Sommerjob. Wer die Ausbildung macht, lernt auch nicht nur Leben zu retten, sondern auch wichtige Grundlagen in Erster Hilfe und Sicherheit am Wasser. Das ist alles Wissen, das auch im Alltag nützlich sein kann. Damit in Zukunft wieder mehr Menschen den Weg zum Bademeister oder zur Bademeisterin finden, hat Italien bereits reagiert. Unter bestimmten Voraussetzungen dürfen nun auch Minderjährige am Beckenrand eingesetzt werden. Thomas Durner für sich wünscht sich zusätzlich mehr Unterstützung von öffentlicher Seite, damit der Beruf wieder attraktiver wird. Denn klar ist, gerade an heißen Sommertagen, wie sie uns wieder bevorstehen, sind gut ausgebildete Bademeister und Bademeisterinnen unverzichtbar. Für die Sicherheit aller, die sich im Wasser abkühlen möchten.
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1: Tatverdächtiger nach CSD-Anschlag in Berlin bei Polizeieinsatz getötet. Rom plant neuen Tankrabatt. Das Wetter heute recht sonnig.
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1: Einen schönen guten Morgen. Nach dem Anschlag am Rande des Christopher Street Days in Berlin ist der mutmaßliche Täter bei einem Polizeieinsatz am Abend getötet worden. Der 21-jährige Abdul Balu wurde nach einer stundenlangen Fahndung in einer Gartenlaube im Berliner Bezirk Spandau aufgespürt. Als Spezialkräfte zugriffen, kam es zu einem Schusswechsel, bei dem der Verdächtige tödlich verletzt wurde. Ihm wird vorgeworfen, Samstagabend mit einem Kleintransporter in eine Menschenmenge gefahren und anschließend mehrere Personen mit einer Stichwaffe angegriffen zu haben. Eine Frau kam ums Leben, 29 weitere Menschen wurden verletzt. Der Tatverdächtige war den Sicherheitsbehörden als Islamist bekannt und soll Sympathien für die Terrormiliz Islamischer Staat gehabt haben. Seit Tagen kämpfen tausende Feuerwehrleute in Frankreich und Spanien gegen außer Kontrolle geratene Waldbrände. Hunderttausende Menschen mussten ihre Häuser verlassen oder in Notunterkünften Schutz suchen. Eine Entspannung der Lage ist nicht in Sicht. In Frankreich breiten sich die Flammen weiter in Richtung des Großraums Bordeaux aus. Rund 300.000 Menschen wurden in Sicherheit gebracht. Mehr als 42.000 Hektar Wald und Buschland sind allein in der Region Gironde zerstört. Auch in Spanien dauern die Löscharbeiten an. Ministerpräsident Sanchez fordert indes einen nationalen Klimapakt. Fachleute sehen den menschengemachten Klimawandel als wichtigen Treiber. Extreme Hitze und anhaltende Dürre begünstigen die Ausbreitung der Feuer erheblich. Auch in Italien halten mehrere Waldbrände die Einsatzkräfte in Atem. Auf Sardinien wurde vorsorglich ein Seniorenheim evakuiert. Zudem wütet im Pollino-Nationalpark in Kalabrien ein Großbrand. Die weiterhin hohen Tankpreise in Italien, vor allem in Südtirol, veranlassen die Regierung in Rom zu neuen Maßnahmen. Geplant ist eine Wiedereinführung des Tankrabatts, der bereits von März bis Juni gegolten hatte. Damit könnte Diesel um rund 25 Cent pro Liter und Benzin um etwa 6 Cent pro Liter günstiger werden. Vorgesehen ist zunächst eine Laufzeit von 10 Tagen. Anschließend könnte der Rabatt reduziert werden. Beschlossen sind die Maßnahmen allerdings noch nicht. Nach dem Teileinsturz des Bozner Gerichtsgebäudes wird der Betrieb der Justiz schrittweise wieder aufgenommen. Dringende Verfahren finden statt, zudem können Strafregisterauszüge wieder beantragt und ausgestellt werden. Die entsprechenden Dienste sind vorübergehend im Gebäude der Finanzämter gegenüber dem Gericht untergebracht. Termine müssen über die Internetseite der Staatsanwaltschaft vereinbart werden. Das beschädigte Gerichtsgebäude bleibt weiterhin gesperrt. Noch in dieser Woche soll sich entscheiden, wo die Justizämter vorübergehend untergebracht werden. Die Jugendgruppen des Weißen Kreuzes haben beim internationalen Samaritan-Contest im österreichischen Aargau erneut überzeugt. Die Mannschaft aus dem Ahrntal sicherte sich den Sieg in der Kategorie der 12- bis 15-Jährigen. Die Gruppe aus Bruneck erreichte bei den 16- bis 21-Jährigen den dritten Platz. Damit verteidigte das Weiße Kreuz den Gesamtsieg und brachte den begehrten Wanderpokal wieder nach Südtirol. Insgesamt nahmen mehr als 100 Jugendliche aus 21 Ländern an dem Erste-Hilfe-Wettbewerb von Samaritan international teil. Und Silvius Maniago soll sein eigenes Denkmal erhalten. Schon jetzt hat er ja einen namentlichen Platz vor dem Landtag und dem Palais Wiedmann in Bozen. Künftig soll dort auch ein Denkmal für den Vater der Südtirol-Autonomie stehen. Die Landesregierung will dafür einen internationalen Künstlerwettbewerb ausschreiben. Gleichzeitig soll in Abstimmung mit der Gemeinde Bozen ein neuer Standort für den König Laurinbrunnen gesucht werden, der sich dort derzeit befindet.
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1: Der Slowene Tadej Pogačar hat die diesjährige Tour de France gewonnen und feierte damit seinen 5. Triumph bei der Frankreich-Rundfahrt. Er setzte sich mit einem Vorsprung von 6 Minuten 26 vor dem Belgier Remco Evenepoel durch. Dritter der Gesamtwertung wurde Isaac Del Toro. Die abschließende 21. Etappe gewann nach einem umkämpften Finale der Niederländer Mathieu van der Poel. Das waren die aktuellen Themen zur Stunde.
2: Es wird schön heute, so das Wetter in Kurzform. Wer es ein bisschen detaillierter haben möchte, gerne jetzt etwas lauter schalten. Wir haben Philipp Tauterotti hier bei uns im Studio vom Landeswetterdienst mit den aktuellen Wetteraussichten.
3: Nach dem wechselhaften Sonntag erreichen uns heute mit Nordföhn wieder trockenere Luftmassen. Richtung Süden beginnt der Tag sehr sonnig, im Norden ist es dagegen teils bewölkt. Ab dem späten Vormittag ziehen von Nordwesten her dann im Großteil des Landes einige Quellwolken durch. Die Schauerneigung ist jedoch gering, es bleibt heute trocken. Und die Temperaturen steigen wieder an, sie erreichen 26 Grad im Wipptal bis 33 Grad im Unterland. Auf den Bergen 2000 Metern werden es rund 16 Grad. In den nächsten Tagen sorgt ein Hochdruckgebiet dann für viel Sonnenschein. Gleichzeitig strömen zunehmend heiße Luftmassen nach Mitteleuropa. Uns erwartet also die nächste Hitzewelle.
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4: Guten Morgen aus der Landesverkehrsmeldezentrale. Brenner Autobahn. In Richtung Norden zwischen Brix und dem Brenner LKW-Stau wegen Überlastung. Schnellstraße Mebo. Richtung Bozen zwischen Gargazon und Derlan Stau wegen Arbeiten. Die Landesstraße Uldenthal-Profeis nördlich von Profeis wird bis Mittwoch täglich von 7.30 Uhr bis 18 Uhr wegen Asphaltierungsarbeiten gesperrt. Wegen Arbeiten muss man mit Wartezeiten rechnen im Passaiertal zwischen Riffen und Saltaus, Landesstraße Blumau-Weidbruck zwischen der Kreuzung St. Oswald und Weidbruck und auf der Landesstraße Meran-Bozen bei Gargazon. Silke Andres wünscht allen unterwegs gute Fahrt.
2: Guten Morgen, gute Fahrt, guten Start und eine gute Woche. Wir wünschen euch alles, was gut ist und wir wünschen euch alles, was jetzt so richtig schön reinkickt. Um 7 Minuten nach 8 der Aufruf. Gerne Songwünsche und Grüße ankommen lassen zu uns, bestenfalls über WhatsApp, Text oder Sprachnachricht. Und ja, da einfach uns alles wissen lassen, was ihr gerne loswerden möchtet. Song, den ihr jetzt hören möchtet und Grüße an alle, die ihr eben grüßen wollt. Ihr wünscht, wir spielen eure Songwünsche, gibt's auf Bestellung 346 37 36 480. Gleich geht's los nach Pop Goes the World.

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1: Einen wunderschönen guten Morgen, alle fahren von der Baustelle aus Heinsheim oder Opern Dachdeck. Und wir würden heute gerne ein paar grüßen. Erstens einmal den Patrick, den Arbeitskolleg, und den Hannes von Kraftbau. Und wir wünschen uns heute das Lied Du entschuldige, ich kenne dich von Peter Corneli. Danke und den alle einen schönen Tag.

0: Viertel nach acht.
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0: Mit etwas Altem sind wir gestartet, mit etwas Sommerlichem geht's weiter. Diana wünscht sich Mark Medlock. Summer Love, weil sie heute endlich in den Urlaub starten darf. Da wünschen wir dir einen schönen Urlaub und jetzt ganz laut aufdrehen.

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5: 9:09, einen Wunsch haben wir noch. Musik aus Südtirol wünscht sich der Fritz, nämlich Caffè Bruciato von den Fratelli Stonati.

Dollar Song. Katie Melua, 9 Million Bicycles. Es ist 9:03 nach Maroon 5. Gibt's das Info-Update für euch? Das ist die Antenne. Guten Morgen. 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
1: Mit Petra Farkas einen schönen guten Morgen. Die weiterhin hohen Tankpreise belasten Autofahrer enorm. Nun erwägt die Regierung die Wiedereinführung des Tankrabatts. Damit könnte Diesel um rund 25 Cent pro Liter und Benzin um etwa 6 Cent pro Liter günstiger werden. Beschlossen sind die Maßnahmen allerdings noch nicht. Senioren mit geringem Einkommen können auch heuer wieder eine Unterstützungsleistung des Landes erhalten. Die Kriterien entsprechen jenen des Vorjahres. Anspruch haben Personen ab 65, deren Rente unter 1.000 Euro liegt und die eine gültige ISEE-Erklärung mit einem Wert von höchstens 20.000 Euro vorweisen können. Die Zahl der neu ausgebildeten Rettungsschwimmer ist in den letzten Jahren deutlich zurückgegangen. Während vor etwa 10 Jahren noch mehr als 100 Personen jährlich die Ausbildung absolvierten, sind es heute nur mehr rund 50 bis 60. Der Personalmangel betrifft nicht nur Südtirol, sondern das gesamte Staatsgebiet. Das und mehr in den Nachrichten zur vollen Stunde. Das Wetter zunächst verbreitet sonnig. Im Laufe des Tages ziehen aus Nordwesten ein paar harmlose Wolken durch. In den Tälern im Norden wird es föhnig. Die Temperaturen zurzeit in Schlanders 16 Grad, Sterzing 14, Brandzoll 18 Grad. Die Höchstwerte erreichen 26 bis 33 Grad.
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2: Guten Morgen aus der Landesverkehrsmeldezentrale. Brenner Autobahn. In Richtung Norden zwischen Brix und dem Brenner LKW-Stau wegen Überlastung. Schnellstraße Mebo. Richtung Bozen zwischen Gargazon und Derlan Stau wegen Arbeiten. Die Landesstraße Uldenthal-Profeis nördlich von Profeis wird bis Mittwoch täglich von 7.30 Uhr bis 18 Uhr wegen Asphaltierungsarbeiten gesperrt. Wegen Arbeiten muss man mit Wartezeiten rechnen im Passaiertal zwischen Riffen und Saltaus. Landesstraße Blumau-Weidbruck zwischen der Kreuzung St. Oswald und Weidbruck und auf der Landesstraße Meran-Bozen bei Gargazon. Silke Andres wünscht allen unterwegs gute Fahrt.
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4: Guten Morgen am Montag. Aber so gut. Er könnte besser sein, wenn nicht immer diese Rückenschmerzen da wären. Kaum liegt man mal ein bisschen länger, vielleicht am Wochenende oder so, wo man sich ein bisschen mehr vergnügen kann, beziehungsweise Zeit hat, sich auszuruhen, dann schmerzt wieder dieser Rücken. Warum aber? Warum schmerzt unser Rücken immer? Warum gilt diese Beschwerde aktuell als so häufig? Wir nehmen uns dem Thema gleich an in unserer aktuellen Hauptsache-Gesund-Ausgabe. Immer montags hier bei der Antenne Morgencrew. Heute, wie gesagt, geht's um die Rückengesundheit. Nach zwei Songs im Mix schauen wir uns das Ganze genauer an.

0: schon.
1: 20 vor 9.
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1: Es beginnt oft ganz harmlos. Ein Ziehen im Rücken, ein Zwicken im Kreuz und plötzlich wird jede Bewegung zur Herausforderung. Rückenschmerzen zählen längst zu den häufigsten Beschwerden unserer Zeit. Woran das liegt und warum vor allem lange Sitzen unserem Körper und vor allem unserem Rücken so zu schaffen macht, darüber hat Kollege Werner Gartner mit der Physiotherapeutin Viktoria Meyer gesprochen. Für unsere heutige Hauptsache gesund Ausgabe.
6: Wir sitzen bei der Arbeit, wir sitzen im Auto und so weiter. Und was früher einfach gewesen ist, dass die Leute viel zu Fuß gegangen sind, Lebensmittel umgebaut haben und so weiter, das ist heute einfach nicht mehr notwendig.
7: Rückenschmerzen betreffen längst nicht nur mehr Erwachsene. Auch immer mehr Jugendliche klagen darüber, vor allem weil sie einen Großteil des Tages sitzen, sei es in der Schule oder vor dem Computer. Doch was können Schülerinnen und Schüler, Büroangestellte und generell Menschen mit überwiegend sitzender Tätigkeit tun, um Rückenschmerzen vorzubeugen und bestehende Beschwerden zu lindern?
6: Die fehlende Bewegung ist eben das Problem auch im Büro. Wir sitzen allem gleich und wir belasten allem die gleichen Strukturen, die gleichen Bandscheiben, die gleichen Muskeln und so weiter. Und deswegen ist es genauso, wir sollen uns einfach versuchen, allem wieder die Belastung von Sitzen zu unterbrechen. Natürlich ist wichtig, wie man in der Rückenschule so gesagt hat, richtig sitzen, genügend Beinfreiheit, im Buckel gerade, die Beine gerade, der Kopf soll auch in einer neutralen Stellung sein und so weiter. Das ist natürlich alles wichtig. Aber wer da sitzt wirklich so lange, schiene gerade? Und deswegen sagt man heute einfach, viel ausstehen und viel Bewegung einfach in den Alltag einbauen.
7: Und um Bewegung in den Alltag einzubauen, kann man sich einige kleine Dinge angewöhnen, die aber eine große Wirkung haben.
6: Zum Beispiel, also so, ich lege die Blattlern ein bisschen weiter weg. Ich lege in Locher, die Lochmaschine, in Drucker, einfach alles ein bisschen weiter weg, damit ich in meinem Büroalltag allem wieder gezwungen bin, ein paar Meter zu gehen, einmal auszustehen. Was auch ganz geschickt ist, telefonieren in Stehen, damit ich einmal ausstehe, auch zum Beispiel in Telefonhörer anzuheben, wenn ich mich nachher auch wieder niedersitze und beim Computer etwas zitieren, weil ich beim Telefonieren im Computer brauche, dann bin ich wohl mindestens einmal aufgestanden. Und was auch ganz wichtig ist, sind einfach Ungewohnheiten, dass ich keinen Aufzug nehme, dass ich bei den Stehen gehe, dass ich die Kaffeepause zum Beispiel in Stehen verbringe und einfach selber kleine Sachen.
7: Aber nicht nur Stehen tut gut, man kann nämlich auch im Sitzen immer wieder kleine Übungen durchführen.
6: Beckenbewegungen, die Schultern allem wieder bewegen.
7: Besonders wichtig ist Bewegung in der Freizeit. Ob zu Fuß oder mit dem Fahrrad zur Arbeit oder einfach eine Haltestelle früher aus dem Bus steigen, alles kann schon helfen, denn jede zusätzliche Bewegung zählt. Für einen gesunden Rücken gilt vor allem eines: Bewegen, bewegen, bewegen.
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Montag in der Früh, schönen guten Morgen. Hallo ins Land. Heute ist wieder einer dieser Tage, der 27. Juli, ja, an dem der Kalender zeigt, es muss nicht immer alles ganz so ernst sein. Neben einem eher gemütlichen Aktionstag gibt's heute nämlich auch zwei, die mit, ja, einem Augenzwinkern gefeiert werden sollten. Los geht's mit dem Tag der Schlafmütze. Der passt bestens zum Montag und er richtet sich an alle, die morgens lieber noch einmal auf die Snooze-Taste drücken würden und sich gerne nochmal umdrehen und die Decke nochmal über den Kopf ziehen. Die Idee dahinter ist einfach, Schlaf ist wichtig und wer gut ausgeruht ist, startet meist besser in den Tag als andere. Wer kann, gönnt sich heute also einfach ein paar Minuten mehr Erholung oder ja, freut sich zumindest schon auf den nächsten Ausschlaftag. Wer jetzt natürlich schon wach ist und diese paar Minuten das einfach nicht gewusst hat, dann einfach ein paar Minuten früher schlafen gehen. Wie wär's denn mal damit? Etwas verrückter wird's beim Geh mit deiner Hose Spazierentag. Ja, nicht mit deinem Hasen, nein, mit deiner Hose. Der Name klingt seltsam, hat aber einen einfachen Hintergrund. Er soll daran erinnern, öfter zu Fuß unterwegs zu sein. Also raus aus dem Auto, rein in die Schuhe und einfach mal eine Runde spazieren gehen. Der Bewegung zuliebe. Deshalb auch geh mit deiner Hose spazieren, weil wenn man eine Hose anhat, dann geht man immer mit der spazieren, sobald man eine Bewegung macht. Und dann gibt's noch den Geh mit deiner Zimmerpflanze Spazierentag. Ja, auch den gibt es wirklich. Natürlich muss da niemand mit dem Fikus oder mit dem Efeu oder mit dem Kaktus durch den Park oder durchs Dorf laufen. Die Idee ist vielmehr, den eigenen Pflanzen etwas Gutes zu tun. Sie dürfen heute für eine Weile nach draußen, um frische Luft und, wenn's auch passt, etwas Sonnenlicht zu tanken. Wichtig ist nur, sie nicht in die pralle Mittagssonne zu stellen. Also, man kann da zwei Tage sehr schön miteinander verbinden. Einmal den Geh mit deiner Hose spazieren, dann den Geh mit deiner Zimmerpflanze spazieren Tag. Einfach Hose anziehen, Zimmerpflanze schnappen, spazieren gehen und dann einfach ein bisschen länger nichts tun. Rasten, schlafen, früher schlafen gehen, um den Tag der Schlafmütze frisch auch noch dabei zu haben. Der 27. Juli hat's in sich, wir haben's gehört. Man darf was übernehmen, muss es aber nicht.

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1: Rom plant neuen Tankrabatt. Für Rentenaufstockung ist die Erklärung bis Ende September notwendig. Das Wetter heute recht sonnig.
0: Redakteurin im Studio Petra Farkas.
1: Einen schönen Vormittag. Die hohen Tankpreise in Italien belasten Autofahrer enorm und Südtirol hat auf Staatsebene ohne Zweifel die höchsten Preise. Nun erwägt die Regierung in Rom wieder Maßnahmen. Geplant ist eine Wiedereinführung des Tankrabatts, der bereits von März bis Juni galt. Damit könnte Diesel um rund 25 Cent pro Liter, Benzin um etwa 6 Cent pro Liter günstiger werden. Vorgesehen wäre der Tankrabatt zunächst für 10 Tage, anschließend könnte er reduziert werden. Beschlossen sind die Maßnahmen allerdings noch nicht. Senioren in Südtirol mit geringem Einkommen können auch heuer wieder eine Unterstützungsleistung vom Land erhalten. Die Kriterien entsprechen jenen des Vorjahres. Anspruch haben Personen ab 65, deren Rente unter 1.000 Euro liegt und die eine gültige ISEE-Erklärung mit einem Wert von höchstens 20.000 Euro haben. Die ISEE muss bis Ende September bei einem Steuerbeistandszentrum erstellt werden. Die Auszahlung erfolgt anschließend automatisch. Im letzten Jahr erhielten fast 3.000 Senioren diese Leistung. Dafür stellte das Land knapp 10 Millionen Euro zur Verfügung. Soziallandesrätin Palmer will die Kriterien künftig gezielter anpassen. Dazu laufen bereits Verhandlungen mit dem IMS und den Sozialpartnern. Die Zahl der neu ausgebildeten Rettungsschwimmer ist in den vergangenen Jahren deutlich zurückgegangen. Während vor rund 10 Jahren noch mehr als 100 Personen jedes Jahr die Ausbildung gemacht haben, sind es heutzutage nur mehr rund 50 bis 60. Der Personalmangel betrifft nicht nur Südtirol, sondern ganz Italien. Um dem entgegenzuwirken, ermöglicht ein neues staatliches Dekret unter bestimmten Voraussetzungen auch Minderjährigen als Bademeister am Beckenrand eingesetzt zu werden. Die Ausbildung zum Bademeister ist anspruchsvoll. Sie erfordert sehr gute Schwimmkenntnisse. Die Qualifikation muss zudem alle 5 Jahre durch eine theoretische und praktische Prüfung erneuert werden. Die Lagunenstadt Venedig hat heuer bereits mehr als 5 Millionen Euro an Eintrittsgeld eingenommen. Das ist so viel wie noch nie seit Einführung der Gebühr im Jahr 2024. Seit Ostern waren es insgesamt 650.000 zahlende Tagesbesucher. Seit April mussten Touristen an insgesamt 60 Tagen Eintritt zahlen, in der Regel 10 Euro. Der neue Bürgermeister der Stadt hat angedeutet, dass es im nächsten Jahr deutlich teurer werden könnte. Die Waldbrände in Spanien und Frankreich sind weiter nicht unter Kontrolle. In Spanien erschwert böiger Wind die Löscharbeiten. Derzeit sind mehr als 20 Löschflugzeuge und Hubschrauber im Einsatz. Im Raum Madrid und in der Region Valencia müssen insgesamt mehr als 100.000 Menschen in ihren Häusern bleiben oder sie wurden in Sicherheit gebracht. Im Südwesten Frankreichs sind mehr als 200.000 Menschen vor den Flammen geflüchtet. Das Feuer ist bis auf 15 Kilometer an die Stadtgrenze von Bordeaux herangerückt. Auch in Italien gibt es Waldbrände. Auf Sardinien wurde vorsorglich ein Seniorenheim evakuiert. Zudem wütet im Pollino-Nationalpark in Kalabrien ein Großbrand. Und nach dem Tod des mutmaßlichen CSD-Attentäters diskutieren Politiker und Fachleute über Konsequenzen. Bayerns Innenminister Herrmann nannte es unverständlich, dass besagter Mann lediglich zu einer Bewährungsstrafe verurteilt wurde, obwohl er erklärtermaßen Anschläge verüben wollte. Die Berliner Justizsenatorin Badenberg plädierte dafür, in solchen Fällen das Erwachsenenstrafrecht anzuwenden. Dieses bietet mehr Sanktionsmöglichkeiten als das Jugendstrafrecht. Alle Gefährder ständig zu überwachen, sei ein Ding der Unmöglichkeit. Es gäbe laut Terrorismusexperten einfach zu viele davon. Der Tatverdächtige war gestern Abend bei einem Polizeieinsatz in einer Berliner Kleingartenanlage erschossen worden. Er soll am Samstag mit einem Kleintransporter in eine Menschenmenge gefahren und anschließend mehrere Personen mit einer Stichwaffe angegriffen haben. Eine Frau starb, 29 Personen wurden verletzt. Soweit die Meldungen um 9.
2: Alles Wichtige dazu gehört zur vollen Stunde auch der Blick zum Wetter. Heute verrät uns Meteorologe Philipp Dautarotti, wie es wettertechnisch so ausschaut. Und natürlich, wie es weitergeht.
3: Nach dem wechselhaften Sonntag erreichen uns heute mit Notföhn wieder trockenere Luftmassen. Richtung Süden beginnt der Tag sehr sonnig, im Norden ist es dagegen teils bewölkt. Ab dem späten Vormittag ziehen von Nordwesten her dann im Großteil des Landes einige Quellwolken durch. Die Schauerneigung ist jedoch gering, es bleibt heute trocken. und die Temperaturen steigen wieder an. Sie erreichen 26 Grad im Wipptal bis 33 Grad im Unterland. Auf den Bergen 2000 Metern werden es rund 16 Grad. In den nächsten Tagen sorgt ein Hochdruckgebiet dann für viel Sonnenschein. Gleichzeitig strömen zunehmend heiße Luftmassen nach Mitteleuropa. Uns erwartet also die nächste Hitzewelle.
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4: Guten Morgen wünscht Daniel Hofer aus der Landesverkehrsmeldezentrale. Auf der Brennerautobahn in Fahrtrichtung Norden zwischen Brixen und dem Brenner LKW-Stau wegen Überlastung. Auch für den Leichtverkehr kann es immer wieder zu Verzögerungen kommen. Auf der Schnellstraße Meran-Bozen finden zwischen Gargazon und Derlan Asphaltierungsarbeiten statt. Rechnen Sie in Fahrtrichtung Bozen mit Staus. Immer auf der Schnellstraße Meran-Bozen ist in Richtung Bozen die Einfahrt Lana-Burgstall ab heute 10 Uhr bis morgen Dienstag 12 Uhr wegen Asphaltierungsarbeiten gesperrt. Weitere Verzögerungen und Wartezeiten wegen Arbeiten gibt es auf der Landesstraße Bozen-Meran bei Gargazon, auf der Landesstraße Meran-Hafling unterhalb von Hafling, auf der Brenner Staatsstraße zwischen Atzwang und Kollmann sowie im Bereich der Abzweigung Villnöss und auf der Landesstraße zwischen Weidbruck und Kastelruth. Die Landesstraße Ultental-Profeis ist nördlich von Profeis bis 18 Uhr wegen Asphaltierungsarbeiten gesperrt. Gute und sichere Fahrt!
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2: 9:06 und Montag heute Zeit für einen kleinen Funfact. Habt ihr gewusst, dass der erste Kaffee montags angeblich am besten schmeckt? Tja, das kann ich mir schon vorstellen, da brauchen wir ihn auch am dringendsten. Schönen guten Morgen, kommt gut rein in die neue Woche.
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0: 14 Minuten nach 9. Zeit für Sport.
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0: Alles Wichtige jetzt in den nächsten 2,5 Minuten von Kollegin Petra Farkas.
2: Guten Morgen aus der Sportredaktion. Der Slowene Tadej Pogacar hat die diesjährige Tour de France gewonnen und feierte damit seinen 5. Triumph bei der Frankreich-Rundfahrt. Er setzte sich mit einem Vorsprung von 6 Minuten 26 vor dem Belgier Remco Evenepoel durch. Dritter der Gesamtwertung wurde Pogacars Teamkollege Isaac Del Toro. Die abschließende 21. Etappe gewann nach einem umkämpften Finale der Niederländer Mathieu van der Poel. Pogacar kann jetzt seine nächsten Ziele in Angriff nehmen. Von der Vuelta ist die Rede. Die dreiwöchige Rundfahrt durch Spanien fehlt ihm tatsächlich noch in seiner langen Siegesliste. Auch der Frühjahrsklassiker Paris-Roubaix blieb ihm bei 2 zweiten Plätzen bisher verwehrt. Lando Norris hat den großen Preis von Ungarn gewonnen und damit seinen ersten Saisonsieg als amtierender Formel 1 Weltmeister gefeiert. Der McLaren-Pilot setzte sich vor Max Verstappen im Red Bull und WM Spitzenreiter Kimi Antonelli im Mercedes durch. Norris profitierte dabei auch vom Ausfall seines Teamkollegen Oscar Piastri, der nach einem Getriebeschaden in der 56. Runde aufgeben musste. Die 54. Auflage des Città di Vergine war heuer erstmals Teil der Mountain Tennis Trophy, der größten regionalen Turnierserie. 80 Herren und 30 Damen kämpften um die Titel in den Open-Kategorien. 113 Nachwuchsspieler zeigten ihr Können. Bei den Open-Bewerben holten sich Nicola Corollo und Elisa Visentin die Siege. Corollo setzte sich im Herrenfinale gegen seinen Teamkollegen Giulio Pugliese vom CT Rovereto durch. Bei den Damen gewann Visentin vom TC Rung das Endspiel gegen Julia Sophie Stefan klar mit 6:1 und 6:3. Und bei der Sparkasse Alperia Trophy kämpfen bis 1. August auf der Anlage des TC Bozen internationale Tennisspieler beim M25-Turnier der World Tennis Tour um den Einzug ins Hauptfeld. Zum Auftakt der Qualifikation feierte der Südtiroler Daniel Lechner vom TC Rung einen Erfolg. Er besiegte Leonardo Angeloni nach verlorenem ersten Satz im Match-Tiebreak. Knapp ausgeschieden sind Erwin Trübinger, Patrick Prinot, Mattia Kona sowie die Bozener Lokalmatter Moritz Kolbe und Christian Bacher. Heute stehen die letzten 8 Quali-Spiele an. Dabei kämpft Daniel Lechner ab 10 Uhr gegen Leonardo Primucci um einen Platz im Hauptfeld des internationalen Turniers.
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0: 7 Minuten vor 9:30 am Montag. Ja, und der braucht manchmal einen kleinen Schub. Und den holen wir uns jetzt.
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0: MTV Unplugged steht für Musik ganz ohne großes Showfeuerwerk, dafür aber mit ganz viel Gefühl, handgemachten Klängen und einer besonderen Atmosphäre. Genau das macht diese Konzerte so einzigartig. Lehnt euch also jetzt gerne zurück, wenn's geht, und gönnt euch Christina Stürmer live mit Millionen Lichter von MTV Unplugged. Das ist euer Antenne Live-Moment.

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1: Top informiert, es ist gleich 9:30.
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2: Im Studio Petra Farkas einen schönen Tag. Ein Grundsatzurteil des Kassationsgerichtshofs zur schulischen Inklusion stellt klar, Kinder und Jugendliche mit Behinderung dürfen nicht wegen fehlender Integrationslehrkräfte oder mangelnder Ressourcen im Schulbesuch eingeschränkt werden. Der Landtagsabgeordnete des Team K, Alex Ploner, sieht darin eine wichtige Bestätigung jener Forderungen, die er im Landtag wiederholt vorgebracht hat. Senioren mit geringem Einkommen können auch heuer wieder eine Unterstützungsleistung vom Land erhalten. Die Kriterien entsprechen jenes des Vorjahres. Anspruch haben Personen ab 65, deren Rente unter 1.000 Euro liegt und die eine gültige ISEE-Erklärung mit einem Wert von höchstens 20.000 Euro vorweisen. Die hohen Tankpreise belasten Autofahrer weiterhin. Nun erwägt die Regierung die Wiedereinführung des Tankrabatts. Damit könnte Diesel um rund 25 Cent pro Liter und Benzin um etwa 6 Cent pro Liter günstiger werden. Zum Sport. Der FC Südtirol hat sein zweites Testspiel der Sommervorbereitung mit einem 0:0 gegen den deutschen Zweitligisten 1. FC Kaiserslautern beendet. Das und mehr in den Nachrichten zur vollen Stunde. Das Wetter zunächst verbreitet sonnig. Im Laufe des Tages ziehen aus Nordwesten ein paar harmlose Wolken durch. Im Norden wird es föhnig. Die Temperaturen zurzeit in Wolkenstein 12 Grad, Kastelbell 19, Gargazon 20 Grad. Die Höchstwerte erreichen 26 bis 33 Grad.
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3: Guten Morgen wünscht Daniel Hofer aus der Landesverkehrsmeldezentrale. Auf der Brenner Autobahn in Fahrtrichtung Norden zwischen Brixen und dem Brenner LKW-Stau wegen Überlastung. Auch für den Leichtverkehr kann es immer wieder zu Verzögerungen kommen. Auf der Schnellstraße Meran-Bozen finden zwischen Gargazon und Derlan Asphaltierungsarbeiten statt. Rechnen Sie in Fahrtrichtung Bozen mit Staus. Immer auf der Schnellstraße Meran-Bozen ist in Richtung Bozen die Einfahrt Lana-Burgstall ab heute 10 Uhr bis morgen Dienstag 12 Uhr wegen Asphaltierungsarbeiten gesperrt. Weitere Verzögerungen und Wartezeiten wegen Arbeiten gibt es auf der Landesstraße Bozen-Meran bei Gargazon, auf der Landesstraße Meran-Hafling unterhalb von Hafling, auf der Brenner Staatsstraße zwischen Atzwang und Kollmann sowie im Bereich der Abzweigung Villnöss und auf der Landesstraße zwischen Weidbruck und Kastelruth. Die Landesstraße Ultental-Profeis ist nördlich von Profeis bis 18 Uhr wegen Asphaltierungsarbeiten gesperrt. Gute und sichere Fahrt!
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1: und Sandra Hofer, schönen Montag ins Land. Es geht weiter mit Top Hits und Classic Hits, weiter rein in Richtung Vormittag. Da hätten wir zum Beispiel Kiss, Nico Santos und Snow Patrol für euch. Der bessere Musikmix mit richtig coolen Top Hits und mega Classic Hits. Viel Spaß!
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0: 10 Minuten nach 9:30 und Montag heute, da darf man sich gerne auch jetzt schon mal, wenn der Tag erst gestartet ist, einen Plan für den Feierabend überlegen.
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0: In Dorftirol lädt der Tiroler Abendrot montags im Juli und August zum entspannten Abendshopping ein. Die Geschäfte haben länger geöffnet, dazu gibt's Live-Musik, kulinarische Spezialitäten und ein buntes Programm für die ganze Familie. Ab 20 Uhr, da geht's los im Dorfzentrum von Dorftirol. Wer hingegen Lust auf Kabarett hat, ist in Kaltern genau richtig. Im Hof der Kellerei Kettmeier stehen Brandl und Brandl mit ihrem Freilichtkabarett Einmal Gärtno, so sehen halt mir's auf der Bühne. Freuen könnt ihr euch auf einen unterhaltsamen Sommerabend mit ganz viel Humor. Los geht's um 21 Uhr. In unserer Landeshauptstadt geht das Festival Tanz Bozen 2026 weiter. Diesmal mit Ruda, der Choreografin Eileen Parolin, einer energiegeladenen Tanzproduktion voller Rhythmus, Lebensfreude und Bewegung. Beginn ist um 20.30 Uhr im Stadttheater in Bozen. Und im Ahrental gibt's wieder mal Montagskino. Gezeigt wird der Film Was will der Lama mit dem Gewehr? Eine ebenso humorvolle wie berührende Geschichte aus Bhutan über Tradition, Gemeinschaft und den Wandel. Filmstart ist um 20.30 Uhr im Foyer der Mittelschule in St. Johann im Ahrental. Was will der Lama mit dem Gewehr? Viel Spaß und gute Unterhaltung.
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0: Dreiviertel zehn, das Wetter draußen ist schön. Gestern war es ziemlich wechselhaft, heute immer mehr Besserung, die man da merkt. Viel Sonne, zwar einige Wolken noch, aber das wird immer schöner heute. Die genauen Details zu den Wetteraussichten, die verrät uns jetzt aber Philipp Tartarotti. Er ist Experte und weiß es natürlich besser. Schönen guten Morgen.
1: Guten Morgen, grüß Gott.
0: Ja, Philipp, ich habe schon ein bisschen was angedeutet, aber kannst du uns noch mal verraten, wie geht's denn

0: Sprechen heute 26 Grad im Vöningen-Wipptal bis 33 Grad im Unterland und auf den Bergen in 2000 Metern werden es rund 16 Grad.
1: Und die Prognosen für die nächsten Tage, wie schaut's denn da aus?
0: Da sorgt ein Hochdruckgebiet für viel Sonnenschein und gleichzeitig strömen zunehmend heiße Luftmassen nach Mitteleuropa. Uns erwartet also die nächste Hitzewelle.
1: Südtirol wird also wieder schwer.

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Kiss, I was made for loving you. Um 6 Minuten vor 10 heute unser Abschlusssong, denn das war auch schon wieder unsere gemeinsame Zeit zum Start rein in die neue Woche. Ich wünsche euch alles Liebe, gutes Schaffen und gerne wieder morgen einschalten ab 6.30 Uhr an deine Morgencrew inklusive neuer Runde Badealarm. Würde mich freuen, wenn wir wieder gemeinsam starten würden. Bis dahin, tschüss und macht's es gut.

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1: Waldbrände in Spanien und Frankreich sind weiter nicht unter Kontrolle. Kassationsgericht stärkt Rechte von Schülern mit Behinderung. Das Wetter heute recht sonnig.
0: Redakteurin im Studio Petra Farkas.
1: Einen schönen Tag. Die Waldbrände in Spanien und Frankreich sind weiter nicht unter Kontrolle. In Spanien erschwert böiger Wind die Löscharbeiten. Derzeit sind mehr als 20 Löschflugzeuge und Hubschrauber im Einsatz. Im Raum Madrid und in der Region Valencia müssen insgesamt mehr als 100.000 Menschen in ihren Häusern bleiben oder sie wurden in Sicherheit gebracht. Im Südwesten Frankreichs sind mehr als 200.000 Menschen vor den Flammen geflohen. Das Feuer ist bis auf 15 Kilometer an die Stadtgrenze von Bordeaux herangerückt. Wegen der Hoffnung auf Entspannung im Iran-Krieg ist der Ölpreis leicht gesunken. Nach Preisen von über 100 Dollar in der vergangenen Woche lag der Wert heute Morgen bei etwa 92 Dollar. Der Iran hatte gestern erklärt, er werde seine Angriffe einstellen, wenn die USA ebenfalls auf Angriffe verzichten. Laut US-Präsident Trump gibt es erneut Gespräche zwischen beiden Konfliktparteien. Vor der Feuerpause am Wochenende hatten die USA den Iran 13 Nächte in Folge attackiert. Die Lagunenstadt Venedig hat heuer mehr als 5 Millionen Euro an Eintrittsgeld eingenommen. Das ist so viel wie noch nie seit Einführung der Gebühr im Jahr 2024. Seit Ostern zählte die Stadt insgesamt mehr als 650.000 zahlende Tagesbesucher. Touristen mussten seit April an insgesamt 60 Tagen Eintritt zahlen. In der Regel waren es 10 Euro. Der neue Bürgermeister von Venedig hat angedeutet, dass es im nächsten Jahr deutlich teurer werden könnte. Ein Grundsatzurteil des italienischen Kassationsgerichtshofes zur schulischen Inklusion stellt klar, Kinder und Jugendliche mit Behinderung dürfen nicht wegen fehlender Integrationslehrkräfte oder mangelnder Ressourcen im Schulbesuch eingeschränkt werden. Der Landtagsabgeordnete des Team K, Alex Ploner, sieht darin eine wichtige Bestätigung jener Forderungen, die er im Landtag wiederholt vorgebracht hat. Ploner betont, das Recht auf Bildung und Teilhabe ist ein Grundrecht und keine Frage der verfügbaren Ressourcen. Senioren mit geringem Einkommen können auch heuer wieder um eine Unterstützungsleistung des Landes ansuchen. Die Kriterien entsprechen jenen des Vorjahres. Anspruch haben Personen ab 65, deren Rente unter 1.000 Euro liegt und die eine gültige ISEE-Erklärung mit einem Wert von höchstens 20.000 Euro aufweisen. Die Erklärung muss bis Ende September bei einem Steuerbeistandszentrum erstellt werden. Die Auszahlung erfolgt automatisch. Im letzten Jahr erhielten fast 3.000 Senioren die Leistung. Dafür hat das Land knapp 10 Millionen Euro bereitgestellt gehabt. Soziallandesrätin Palmer will die Kriterien künftig gezielter anpassen. Dazu laufen bereits Verhandlungen mit dem IMS und den Sozialpartnern. Und die hohen Tankpreise belasten Autofahrer weiterhin. Nun erwägt die Regierung die Wiedereinführung des Tankrabatts. Damit könnte Diesel um rund 25 Cent pro Liter und Benzin um etwa 6 Cent pro Liter günstiger werden. Vorgesehen ist zunächst eine Laufzeit von 10 Tagen. Anschließend könnte der Rabatt reduziert werden. Beschlossen hat die Regierung in Rom die Maßnahmen allerdings noch nicht.
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1: Der FC Südtirol hat sein zweites Testspiel der Sommervorbereitung mit einem 0:0 gegen den deutschen Zweitligisten 1. FC Kaiserslautern beendet. In Sterzing zeigte die Mannschaft von Trainer Bosanzini eine engagierte Leistung und arbeitete weiter an der Umsetzung der neuen Spielprinzipien. Jetzt geht's in die zweite und letzte Vorbereitungswoche im Rittnauntal. Das nächste Testspiel steigt morgen um 17.30 Uhr in der Sportzone von Stange bei Ratschings gegen den Oberligisten St. Georgen. Die neue Meisterschaft beginnt für die Weiß-Roten am 22. August mit einem Heimspiel gegen Virtus Entella. Das waren die aktuellen Themen zur Stunde.
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1: Zunächst scheint verbreitet die Sonne. Im Laufe des Tages ziehen aus Nordwesten ein paar harmlose Wolken durch. In den Tälern im Norden wird es föhnig. Die Temperaturen steigen an. Sie erreichen 26 Grad im Wipptal bis 33 Grad im Unterland. Morgen am Dienstag ebenfalls sonnig. Der Himmel zeigt sich meist wolkenlos. Auch am Mittwoch dominiert sonniges Wetter. Örtliche Hochnebelfelder in der Früh lösen sich rasch auf. Am Nachmittag sind vereinzelt Gewitter möglich. Der Donnerstag verläuft durchwegs sonnig und stabil. Die Temperaturen steigen deutlich an. Am Freitag setzt sich das heiße Sommerwetter fort. Gegen Abend können sich wieder örtlich Hitzegewitter bilden.
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2: Schönen Vormittag aus der Landesverkehrsmeldezentrale. Brenner Autobahn. in Richtung Norden zwischen Brixton und Brenner LKW-Stau wegen Überlastung. Schnellstraße Mebo. Ab heute 10 Uhr ist in Richtung Bozen die Einfahrt Lahner Burgstall bis morgen Dienstag 12 Uhr wegen Asphaltierungsarbeiten gesperrt. Wegen Arbeiten kommt es zu Wartezeiten. Auf der Landesstraße Bozen-Meran bei Gargazon, Landesstraße Meran-Hafling unterhalb von Hafling und auf der Brenner Staatsstraße zwischen Atzern und Kullmann Höhe Villnüsser Haltestelle. Allen unterwegs, gute Fahrt!
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1: Mit Petra Falkers einen schönen Tag. Der Landtag hat mit dem Nachtragshaushalt zusätzliche Mittel von mehr als 50 Millionen Euro für Umwelt, Energie und Infrastruktur bereitgestellt. Der größte Anteil fließt mit 32 Millionen Euro in Förderungen für Energieeffizienz, erneuerbare Energien und den Ausbau der Netzinfrastruktur. Zum vierten Mal innerhalb von 2 Jahren wurde das Bistro Galileo in der Bozner Industriezone Ziel eines Einbruchs. Der Schaden beläuft sich auf mindestens 2.500 Euro. Zusätzlich erhielt der Betreiber eine Geldstrafe von mehr als 1.000 Euro, weil er im Zuge einer Privatfeier ohne Genehmigung Tische auf einen angrenzenden Büroparkplatz gestellt hatte. Ein Grundsatzurteil des Kassationsgerichtshofs zur schulischen Inklusion stellt klar, Kinder und Jugendliche mit Behinderung dürfen nicht wegen fehlender Integrationslehre oder mangelnder Ressourcen im Schulbesuch eingeschränkt werden. Der Team K-Abgeordnete Alex Ploner sieht darin eine Bestätigung jener Forderungen, die er im Landtag wiederholt vorgebracht hat. Zum Sport. Der FC Südtirol hat sein zweites Testspiel der Sommervorbereitung mit einem 0:0 gegen den deutschen Zweitligisten 1. FC Kaiserslautern beendet. Das und mehr in den Nachrichten zur vollen Stunde. Das Wetter verbreitet sonnig. Im Laufe des Tages ziehen aus Nordwesten nur ein paar harmlose Wolken durch. Die Höchstwerte schaffen es auf 26 bis 33 Grad. Jetzt messen wir in Rabland 20 Grad, Auer 21, Meran 22 Grad.
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2: Schönen Vormittag aus der Landesverkehrsmeldezentrale. Brenner Autobahn in Richtung Norden zwischen Brixen und Brenner. LKW-Stau wegen Überlastung. Schnellstraße Mebo. Ab heute 10 Uhr ist in Richtung Bozen die Einfahrt Lahner Burgstall bis morgen Dienstag 12 Uhr wegen Asphaltierungsarbeiten gesperrt. Wegen Arbeiten kommt es zu Wartezeiten. Auf der Landesstraße Bozen-Meran bei Gargazon. Landesstraße Meran-Hafling unterhalb von Hafling und auf der Brenner Staatsstraße zwischen Atzau und Kullmann Höhe Vilnüsser Haltestelle. Allen unterwegs, gute Fahrt!

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1: Nachtragshaushalt, mehr Geld für Energiewende, Abfallwirtschaft und Gewässerschutz. 4 Einbrüche in 2 Jahren. Bozner Wirt fordert mehr Unterstützung. Das Wetter heute recht sonnig.
0: Redakteurin im Studio Petra Farkas.
1: Einen schönen Tag. Der Südtiroler Landtag hat mit dem Nachtragshaushalt zusätzliche Mittel von mehr als 50 Millionen Euro für Umwelt, Energie und Infrastruktur bereitgestellt. Der größte Anteil fließt mit 32 Millionen Euro in Förderungen für Energieeffizienz, erneuerbare Energien und den Ausbau der Netzinfrastruktur. Grund für die Aufstockung ist die hohe Nachfrage. Bis Ende Juni wurden bereits 1750 Förderanträge eingereicht, rund 450 mehr als erwartet. Das ausgelöste Investitionsvolumen beträgt etwa 140 Millionen Euro und liegt damit deutlich über den Vorjahren. Landesrat Peter Brunner betont, dass damit sichergestellt werde, dass zugesagte Beiträge ausbezahlt werden können und Investitionen in die Energiewende nicht an finanziellen Hürden scheitern. Weitere 500.000 Euro stehen für die Modernisierung von Recyclinghöfen und Wertstoffzentren bereit. Zusätzlich werden rund 8 Millionen Euro in den Gewässerschutz und die Erneuerung entsprechender Infrastrukturen investiert. Zum vierten Mal innerhalb von 2 Jahren ist das Bistro Galileo in der Bozner Industriezone Ziel von Einbrechern geworden. Unbekannte schlugen am Wochenende eine Fensterscheibe ein, durchsuchten das Lokal und entwendeten Bargeld, ein Diensttelefon, ein Bestellgerät sowie hochwertige Spirituosen. Der Schaden beträgt laut Betreiber Piromali mindestens 2.500 Euro. Trotz des Einbruchs ließ der junge Wirt eine bereits lange geplante Privatfeier nicht ausfallen. Nach der Beseitigung der Schäden schuf er zusätzliche Tanzfläche, indem er Tische auf einen angrenzenden, am Wochenende ungenutzten Büroparkplatz stellte. Dafür verhängte die Stadtpolizei wegen fehlender Genehmigung ein Bußgeld von mehr als 1.000 Euro. Piromali fordert nun ein Gespräch mit dem Bürgermeister sowie mehr Unterstützung für junge Unternehmer und wirksamere Maßnahmen gegen Einbrüche und Kriminalität. Ein Grundsatzurteil des Kassationsgerichtshofes zur schulischen Inklusion stellt klar, Kinder und Jugendliche mit Behinderung dürfen nicht wegen fehlender Integrationslehrkräfte oder mangelnder Ressourcen im Schulbesuch eingeschränkt werden. Der Team K-Abgeordnete Alex Ploner sieht darin eine Bestätigung jener Forderungen, die er im Landtag wiederholt vorgebracht hat. Ploner betont, das Recht auf Bildung und Teilhabe sei ein Grundrecht und keine Frage der verfügbaren Ressourcen. Nach dem Anschlag in Berlin mit einer Toten und 29 Verletzten ist der mutmaßliche Täter tot. Der 21-jährige Abdul Balu wurde bei einem Polizeieinsatz nach einem Schusswechsel getötet. Die Ermittlungen laufen weiter. Zahlreiche Fragen zu den Hintergründen und möglichen Verbindungen des Verdächtigen sind noch offen. Zugleich ist eine neue Debatte über den Umgang mit islamistischen Gefährdern entbrannt. Balu konnte trotz seiner Einstufung als islamistischer Gefährder frei rumlaufen. Der 21-jährige war wegen der Vorbereitung einer staatsgefährdeten Gewalttat verurteilt worden, erhielt aufgrund des Jugendstrafrechts aber nur eine Bewährungsstrafe. Frankreichs Präsident Macron hat eine Krisensitzung zur Bekämpfung der Waldbrände einberufen. Die Flammen sind in den vergangenen Tagen immer näher an die Stadt Bordeaux herangerückt. Bislang mussten bereits mehr als 250.000 Menschen ihre Häuser verlassen. Da die Temperaturen in dieser Woche deutlich steigen sollen, könnte sich die Lage in den Brandgebieten verschärfen. In Spanien sind die Brände indes in der Region Madrid noch nicht unter Kontrolle. In einzelnen Gebieten gibt es aber Fortschritte und Bewohner können in ihre Häuser zurückkehren. Bisher wurden dort 75.000 Menschen in Sicherheit gebracht. Und nach 2 Tagen ohne Angriffe im Irankrieg sinkt der Ölpreis leicht. Nach Preisen von über 100 Dollar in der vergangenen Woche lag der Wert heute Morgen bei etwa 92 Dollar. Der Iran hatte gestern erklärt, er werde seine Angriffe einstellen, wenn die USA ebenfalls auf Angriffe verzichten. Laut US-Präsident Trump gibt es erneut Gespräche zwischen beiden Konfliktparteien. Vor der Feuerpause am Wochenende hatten die USA den Iran 13 Nächte in Folge attackiert.
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1: Das zweite Testspiel des FC Südtirol in der Sommervorbereitung gegen den deutschen Zweitligisten 1. FC Kaiserslautern endete torlos. In Sterzing zeigte die Mannschaft von Trainer Bosanzini eine engagierte Leistung und setzte die Arbeit an den neuen Spielprinzipien fort. Heute startet die Mannschaft in die zweite und letzte Trainingswoche. Morgen steigt ein weiteres Testspiel in der Sportzone von Stange bei Ratschings. Gegner ist der Oberligist St. Georgen. Die neue Meisterschaft beginnt für die Weißroten am 22. August mit einem Heimspiel gegen Virtus Entella. Das waren die aktuellen Themen zur Stunde.
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1: Zunächst scheint verbreitet die Sonne. Im Laufe des Tages ziehen aus Nordwesten ein paar harmlose Wolken durch. In den Tälern im Norden wird es föhnig. Die Temperaturen steigen an. Sie erreichen 26 Grad im Wipptal bis 33 Grad im Unterland. Morgen am Dienstag ebenfalls sonnig. Der Himmel zeigt sich meist wolkenlos. Auch am Mittwoch dominiert sonniges Wetter. Örtliche Hochnebelfelder in der Früh lösen sich rasch auf. Am Nachmittag sind vereinzelt Gewitter möglich. Der Donnerstag verläuft durchwegs sonnig und stabil. Die Temperaturen steigen deutlich an. Am Freitag setzt sich das heiße Sommerwetter fort. Gegen Abend können sich wieder örtlich Hitzegewitter bilden.
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2: Daniel Hofer begrüßt Sie auf der Landesverkehrsmeldezentrale. Auf Südtirols Hauptstraßen herrscht erhöhtes Verkehrsaufkommen. Kolonnenverkehr und Stau wegen Überlastung gibt es dabei auf der Brennerautobahn in Fahrtrichtung Süden, abschnittsweise zwischen Bozen Süd und Rovereto Süd, auf der Pustertaler Staatsstraße in Fahrtrichtung Innichen zwischen St. Sigmund und Kienz sowie zwischen Bonneck und Bercha und in Fahrtrichtung Brixen zwischen St. Lorenzen und Kienz sowie zwischen Mühlbach und Schaps. Auf der Brennerautobahn in Fahrtrichtung Norden zwischen Brixen und dem Brenner gibt es Lkw-Stau wegen Überlastung. Auch für den Leichtverkehr kommt es immer wieder zu Verzögerungen und Wartezeiten. Auf der Brenner Staatsstraße auf der Höhe der Abzweigung Villnöss besteht eine Einbahnregelung wegen Arbeiten. Es gibt ausgedehnte Staus in beiden Fahrtrichtungen. Weitere Verzögerungen und Wartezeiten wegen Arbeiten gibt es auf der Schnellstraße Meran-Bozen in Fahrtrichtung Bozen zwischen Gargazon und Terlan, auf der Landesstraße Bozen-Meran bei Gargazon, auf der Landesstraße Meran-Hafling unterhalb von Hafling, auf der Passaira Staatsstraße zwischen Riffian und Saldaus, auf der Brenner Staatsstraße bei Brandzoll zwischen Azwang und Kohlmann sowie nördlich von Fahren, auf der Landesstraße zwischen Weidbruck und Kastelroth sowie auf der Gardertaler Staatsstraße bei Zwischenwasser. Die Landesstraße Ultental-Profeis ist nördlich von Profeis bis 18 Uhr wegen Asphaltierungsarbeiten gesperrt. Gute und sichere Fahrt!
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1: Mit Petra Farkas einen schönen Tag. Senioren mit geringem Einkommen können auch heuer wieder um eine Unterstützungsleistung des Landes ansuchen. Die Kriterien bleiben unverändert. Anspruch haben Personen ab 65, deren Rente unter 1.000 Euro liegt. Die ISEE-Erklärung darf höchstens 20.000 Euro aufweisen und muss bis Ende September neu erstellt werden. Mit dem Nachtragshaushalt hat der Landtag zusätzliche Mittel von mehr als 50 Millionen Euro für Umwelt, Energie und Infrastruktur bereitgestellt. Der größte Anteil fließt mit 32 Millionen in Förderungen für Energieeffizienz, erneuerbare Energien und den Ausbau der Netzinfrastruktur. In Eppern wurde ein Mann wegen beharrlicher Nachstellungen gegenüber seiner Ex-Partnerin festgenommen. Laut Carabinieri hatte er die Frau mit einer Drohne aus der Luft ausgespäht. Das und mehr in den Nachrichten zur vollen Stunde. Das Wetter am Nachmittag recht sonnig mit einigen Quellwolken. Die Schauerneigung bleibt aber gering. In den Tälern im Norden wird es föhnig. Die Temperaturen zurzeit in Laas 21 Grad, Brixen 23, Bozen 25 Grad. Die Höchstwerte erreichen 26 Grad im Wipptal bis 33 Grad im Unterland.
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2: Daniel Hofer begrüßt Sie aus der Landesverkehrsmeldezentrale. Auf Südtirols Hauptstraßen herrscht erhöhtes Verkehrsaufkommen. Kolonnenverkehr und Stau wegen Überlastung gibt es dabei auf der Brennerautobahn in Fahrtrichtung Süden, abschnittsweise zwischen Bozen Süd und Rovereto Süd, auf der Pustertaler Staatsstraße in Fahrtrichtung Innichen zwischen St. Siegmund und Kienz sowie zwischen Bonneck und Bercha und in Fahrtrichtung Brixen zwischen St. Lorenzen und Kienz sowie zwischen Mühlbach und Schaps. Auf der Brennerautobahn in Fahrtrichtung Norden zwischen Brixen und dem Brenner gibt es Lkw-Stau wegen Überlastung. Auch für den Leichtverkehr kommt es immer wieder zu Verzögerungen und Wartezeiten. Auf der Brenner Staatsstraße auf der Höhe der Abzweigung Villnöss besteht eine Einbahnregelung wegen Arbeiten. Es gibt ausgedehnte Staus in beiden Fahrtrichtungen. Weitere Verzögerungen und Wartezeiten wegen Arbeiten gibt es auf der Schnellstraße Meran-Bozen in Fahrtrichtung Bozen zwischen Gargazon und Terlan, auf der Landesstraße Bozen-Meran bei Gargazon, auf der Landesstraße Meran-Hafling unterhalb von Hafling, auf der Passaira Staatsstraße zwischen Riffian und Saldaus, auf der Brenner Staatsstraße bei Brandzoll zwischen Azwang und Kohlmann sowie nördlich von Fahren, auf der Landesstraße zwischen Weidbruck und Kastelroth sowie auf der Gardataler Staatsstraße bei Zwischenwasser. Die Landesstraße Ultental-Profeis ist nördlich von Profeis bis 18 Uhr wegen Asphaltierungsarbeiten gesperrt. Gute und sichere Fahrt!

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1: Macron beruft Krisensitzung wegen Waldbränden ein. Senioren mit kleiner Rente können wieder um Landesbeitrag ansuchen. Das Wetter heute recht sonnig.
0: Redakteurin im Studio Petra Farkas.
1: Einen schönen Mittag. Frankreichs Präsident Macron hat eine Krisensitzung zur Bekämpfung der Waldbrände einberufen. Die Flammen sind in den vergangenen Tagen immer näher an die Stadt Bordeaux herangerückt. Bislang mussten bereits mehr als 250.000 Menschen ihre Häuser verlassen. Weil die Temperaturen in dieser Woche deutlich steigen sollen, könnte sich die Lage in den Brandgebieten verschärfen. In Spanien indes sind die Brände in der Region Madrid immer noch nicht unter Kontrolle. In einzelnen Gebieten gibt es allerdings Fortschritte und Bewohner können in ihre Häuser zurück. Bisher wurden dort 75.000 Menschen in Sicherheit gebracht. Nach dem Anschlag in Berlin mit einer Toten und 29 Verletzten am Samstag ist der mutmaßliche Täter tot. Der 21-Jährige wurde bei einem Polizeieinsatz nach einem Schusswechsel getötet. Die Ermittlungen laufen weiter, zahlreiche Fragen zu den Hintergründen und möglichen Verbindungen des Verdächtigen sind noch offen. Zugleich ist eine neue Debatte über den Umgang mit islamistischen Gefährdern entbrannt. Der Mann konnte trotz seiner Einstufung als islamistischer Gefährder nämlich frei rumlaufen. Der 21-Jährige war wegen der Vorbereitung einer staatsgefährdenden Gewalttat verurteilt worden. Er erhielt aber aufgrund des Jugendstrafrechts nur eine Bewährungsstrafe. Senioren mit geringem Einkommen in Südtirol können auch heuer wieder um eine Unterstützungsleistung des Landes ansuchen. Die Kriterien bleiben unverändert. Anspruch haben Personen ab 65, deren Rente unter 1.000 Euro liegt. Die Seherklärung darf höchstens 20.000 Euro aufweisen und muss bis Ende September neu erstellt werden. Im vergangenen Jahr haben fast 3.000 Antragsteller die Leistung bezogen. Soziallandesrätin Rosemarie Palmer will die Kriterien künftig gezielter anpassen und führt dazu bereits Gespräche mit IMS und Sozialpartnern.
2: Die Erstanwendung im Vorjahr hat gezeigt, dass sich einige Stellschrauben noch drehen lassen. Dafür waren auch die Rückmeldungen der Sozialpartner wichtig. Und es hat hierzu intensive Verhandlungen mit der IMS in Rom gegeben. Wir sind zuversichtlich, dass die Gespräche dazu bald abgeschlossen werden und dass wir die neuen Kriterien 2027 erstmals anwenden können.
1: Mit dem Nachtragshaushalt hat der Landtag zusätzliche Mittel von mehr als 50 Millionen Euro für Umwelt, Energie und Infrastruktur bereitgestellt. Der größte Anteil fließt mit 32 Millionen in Förderungen für Energieeffizienz, erneuerbare Energien und den Ausbau der Netzinfrastruktur. Grund für die Aufstockung ist hohe Nachfrage. Bis Ende Juni wurden bereits 1.750 Förderanträge eingereicht. Rund 450 mehr als erwartet. Das ausgelöste Investitionsvolumen beträgt rund 140 Millionen Euro und liegt damit deutlich über jenen des Vorjahres. Landesrat Peter Brunner betont, dass damit sichergestellt werde, dass zugesagte Beiträge ausbezahlt werden können und Investitionen in die Energiewende nicht an finanziellen Hürden scheitern.
3: Unser Fokus liegt auf einer sozial verträglichen Klimapolitik, die die Menschen mitnimmt. Statt auf Verbote setzen wir auf konkrete Anreize, wie auch effektive Projekte, wie zum Beispiel die kommunale Wärmeplanung und auf Sensibilisierung. Denn auch Energieeinsparen ist ein wichtiger Faktor. Diesen Weg werden wir weiter konsequent verfolgen.
1: Weitere 500.000 Euro stehen für die Modernisierung von Recyclinghöfen und Wertstoffzentren bereit. Zusätzlich werden rund 8 Millionen Euro in den Gewässerschutz und die Erneuerung entsprechender Infrastrukturen investiert. Ein Grundsatzurteil des italienischen Kassationsgerichtshofes stärkt die Rechte von Schülern mit Behinderung. Das Höchstgericht stellt klar, fehlende Integrationslehrkräfte oder mangelnde Ressourcen dürfen niemals dazu führen, dass Kinder vom Unterricht ausgeschlossen oder in ihrem Schulbesuch eingeschränkt werden. Der Team K-Abgeordnete Alex Ploner sieht darin eine Bestätigung seiner bisherigen Forderungen im Landtag.
4: Das Recht auf Bildung und Teilhabe ist ein Grundrecht und keine Frage der verfügbaren Ressourcen. Das Grundsatzurteil des Kassationsgerichtshofes und in der Folge das zu erwartende finale Urteil in Venedig wird auch Auswirkungen auf Südtirol haben. Eltern, Schulen und Schulverwaltung brauchen Rechtssicherheit. Deshalb müssen wir wissen, ob unsere Schulen organisatorisch und personell in der Lage sind, den neuen rechtlichen Anforderungen gerecht zu werden.
1: Und in Eppern wurde ein Mann wegen beharrlicher Nachstellungen gegenüber seiner Ex-Partnerin festgenommen. Laut Carabinieri hat er die Frau mit einer Drohne aus der Luft ausgespäht. Die Beamten griffen ein, nachdem der Mann sich in den Feldern nahe der Wohnung der Frau positionierte, um sie wiederholt zu beobachten. Zuvor wurde der Mann vom Quästor wegen belästigenden Verhaltens bereits verwarnt.
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1: Die geplante Ernennung von Andrea Pirlo zum neuen Trainer der italienischen Fußballnationalmannschaft gerät wegen seiner Verbindung zum russischen Wettanbieter Fonbet ins Wanken. Wie die Gazzetta dello Sport in ihrer Sonntagsausgabe berichtete, lässt der neue Präsident des italienischen Fußballverbandes FIG Giovanni Malago die Geschäftsbeziehungen des früheren Weltmeisters zu dem Wettanbieter prüfen. Das waren die aktuellen Themen zur Stunde.
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1: Am Nachmittag ist es recht sonnig mit einigen Quellwolken. Die Schauerneigung bleibt aber gering. In den Tälern im Norden wird es föhnig. Die Temperaturen steigen an und erreichen 26 Grad im Wipptal bis 33 Grad im Unterland. Morgen Dienstag wird es sehr sonnig. Der Himmel ist oft ungetrübt. Auch der Mittwoch verläuft sonnig. Örtliche Hochnebelfelder in der Früh lösen sich rasch auf. In der zweiten Tageshälfte steigt die Gewitterneigung stellenweise an. Der Donnerstag bringt sehr sonnige und stabile Verhältnisse. Es wird heiß. Am Freitag geht es sonnig und sehr heiß weiter. Gegen Abend sind Hitzegewitter möglich. Am Samstag ändert sich wenig. In der ersten Tageshälfte verbreitet sonnig. Am Nachmittag entwickeln sich größere Quellwolken. Die Folge wieder ein paar Hitzegewitter.
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5: Hier ist die Landesverkehrsmeldezentrale. Bei einer Autobahn in Richtung Süden zwischen Störzing und Brixen gibt es ca. 3 Kilometer Stau wegen des defekten Fahrzeugs. Kolonnenverkehr wegen Überlastung gibt es im Bustertal in Richtung Bruneck zwischen Fintel und Kirns. Wegen Arbeiten gibt es Stau auf der Mebo Richtung Bozen zwischen Gargazon und Derlan. Hier ist wegen Asphaltierungsarbeit nur eine Fahrspur befahrbar. Und auf der Brenner Staatsstraße im Bereich der Kreuzung mit der Landesstraße Füllnüss. Die Landesstraße Ultental-Profeis, nördlich von Profeis, ist bis Mittwoch jeweils von 7:30 bis 18 Uhr wegen Asphaltierungsarbeiten gesperrt. Gute Fahrt!
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1: Mit Petra Farkas einen schönen Tag. Die Stadt Bozen wird dem langjährigen Landeshauptmann Silvius Maniago mit einem Denkmal auf dem nach ihm benannten Platz ein bleibendes Andenken setzen. Darauf haben sich Land und Gemeinde verständigt. Für die künstlerische Gestaltung des Monuments soll ein internationaler Wettbewerb ausgeschrieben werden. Senioren mit geringem Einkommen können auch heuer wieder um eine Unterstützungsleistung vom Land ansuchen. Die Kriterien bleiben gleich. Anspruch haben Personen ab 65, deren Rente unter 1.000 Euro und die ISEE-Erklärung nicht über 20.000 Euro liegt. In Eppan wurde ein Mann wegen beharrlicher Nachstellungen gegenüber seiner Ex-Partnerin festgenommen. Laut Carabinieri hatte der Mann die Frau mit einer Drohne aus der Luft ausgespäht. Der Mann hatte im Vorfeld vom Questor eine Verwarnung ausgesprochen bekommen. Mehr dazu in den Nachrichten zur vollen Stunde. Das Wetter am Nachmittag recht sonnig mit einigen Quellwolken, die Schauerneigung aber bleibt gering. In den Tälern im Norden wird es föhnig. Die Höchstwerte schaffen es auf 26 bis 33 Grad. Aktuell hat es in Antholz 18 Grad, Franzensfeste 24 und in Naturen sind es 26 Grad.
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2: Hier ist die Landesverkehrsmeldezentrale. Bei einer Autobahn in Richtung Süden zwischen Störzing und Brixen gibt es ca. 3 Kilometer Stau wegen des defekten Fahrzeugs. Kolonnenverkehr wegen Überlastung gibt es im Bustertal in Richtung Bruneck zwischen Fintel und Kirns. Wegen Arbeiten gibt es Stau auf der Mebo Richtung Bozen zwischen Gargazon und Derlan. Hier ist wegen Asphaltierungsarbeit nur eine Fahrspur befahrbar. Und auf der Brenner Staatsstraße im Bereich der Kreuzung mit der Landesstraße Füllnüss. Die Landesstraße Ultental-Profeis, Nürl von Profeis, ist bis Mittwoch jeweils von 7:30 bis 18 Uhr wegen Asphaltierungsarbeiten gesperrt. Gute Fahrt!
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1: Unwetter in Triest, Stützmauer stürzt auf geparkte Autos. Bozen setzt Silvius Maniago ein Denkmal, das Wetter heute recht sonnig.
0: Redakteurin im Studio, Petra Farkas.
1: Einen schönen Tag. Ein heftiges Unwetter gestern Abend in Triest hat erhebliche Schäden verursacht. In der Villa Giulia stürzte eine Stützmauer aus Sandstein ein und begrub mehrere Autos unter sich. Ein weiteres Fahrzeug wurde von herabstürzenden Trümmern getroffen. Verletzt wurde nach bisherigen Angaben niemand. Neben dem Mauereinsturz kam es aber zu weiteren Schäden. Das Dach eines Wohnhauses stürzte teilweise ein. Mehrere Wohnungen wurden überflutet. Feuerwehr und Einsatzkräfte standen wegen überfluteter Straßen und zahlreicher Notfälle bis in die Nacht im Dauereinsatz. Als Ursache für den Einsturz der Stützmauer gilt der massive Wasserdruck infolge von Starkregen. Spanien meldet unterdessen Fortschritte bei der Waldbrandbekämpfung. Noch heute sollen die ersten Evakuierten zurückkehren. Konkret ist nach Regierungsangaben geplant, einen Campingplatz westlich von Madrid wieder zu eröffnen. In den Waldbrandregionen um Madrid und Valencia mussten 75.000 Menschen ihre Häuser verlassen. Frankreichs Präsident Macron hat eine Krisensitzung zur Bekämpfung der Waldbrände einberufen. Die Flammen sind in den vergangenen Tagen immer näher an die Stadt Bordeaux herangerückt. Bislang mussten dort bereits mehr als 250.000 Menschen ihre Häuser verlassen. Die Stadt Bozen wird dem langjährigen Landeshauptmann Silvius Maniago mit einem Denkmal auf dem nach ihm benannten Maniago-Platz ein bleibendes Andenken setzen. Darauf haben sich Land und Gemeinde verständigt. Für die künstlerische Gestaltung des Monuments soll ein internationaler Wettbewerb ausgeschrieben werden. Der Laurinbrunnen soll, wie schon mehrfach, an einen anderen Standort kommen. Die Informationstafeln zur Südtirol-Autonomie sollen künftig in den benachbarten Berlofer Park übersiedeln. Maniago prägte über Jahrzehnte die Verhandlungen zur Südtirol-Autonomie. Er starb im Mai 2010 im Alter von 96 Jahren. Senioren mit geringem Einkommen können auch heuer wieder um eine Unterstützungsleistung vom Land ansuchen. Die Kriterien bleiben dabei unverändert. Anspruch haben also Personen ab 65 mit Wohnsitz in Südtirol und einer Rente unter 1.000 Euro. Die Seherklärung darf 20.000 Euro nicht überschreiten. Sie muss bis Ende September neu erstellt werden. Im letzten Jahr haben fast 3.000 Antragsteller die Leistung bezogen. Soziallandesrätin Rosmarie Palmer will die Kriterien künftig noch gezielter anpassen. Sie führt dazu bereits Gespräche mit dem IMS und den Sozialpartnern.
2: Wir wollen die Treffsicherheit der Leistung natürlich weiter verbessern. Die Erstanwendung im Vorjahr hat gezeigt, dass sich einige Stellschrauben noch drehen lassen. Dafür waren auch die Rückmeldungen der Sozialpartner wichtig. Und es hat hierzu intensive Verhandlungen mit der IMS in Rom gegeben. Wir sind zuversichtlich, dass die Gespräche dazu bald abgeschlossen werden und dass wir die neuen Kriterien 2027 erstmals anwenden können.
1: Mit dem Nachtragshaushalt hat der Landtag zusätzliche Mittel von mehr als 50 Millionen Euro für Umwelt, Energie und Infrastruktur bereitgestellt. Der größte Anteil fließt mit 32 Millionen Euro in Förderungen für Energieeffizienz, erneuerbare Energien und den Ausbau der Netzinfrastruktur. Grund für die Aufstockung ist die hohe Nachfrage, denn bis Ende Juni wurden über 1.700 Förderanträge eingereicht. Das sind rund 450 mehr als erwartet. Das ausgelöste Investitionsvolumen beträgt 140 Millionen Euro und liegt deutlich über jenen des Vorjahres. Landesrat Peter Brunner betont, dass damit sichergestellt werde, dass zugesagte Beiträge auch ausbezahlt werden können und es nicht an finanziellen Hürden scheitert, Investitionen in die Energiewende zu setzen.
3: Die Bearbeitung der Anträge läuft derzeit immer noch auf Hochtouren. Schon jetzt zeigt sich aber klar, dass vor allem Investitionen in Wärmepumpen in Kombination mit Photovoltaikanlagen, aber auch Speicherbatterien sowie die energetische Sanierung von Gebäuden stark nachgefragt werden.
1: Weitere 500.000 Euro stehen für die Modernisierung von Recyclinghöfen und Wertstoffzentren bereit. Zusätzlich werden rund 8 Millionen Euro in den Gewässerschutz und die Erneuerung entsprechender Infrastrukturen investiert. Und in Eppern hat ein Mann seine Ex-Partnerin mit einer Drohne ausspioniert. Er wurde von den Carabinieri auf frischer Tat ertappt und verhaftet, denn zuvor hat ihn der Questor bereits wegen belästigenden Verhaltens und Nachstellens verwarnt.
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1: Die geplante Ernennung von Andrea Pirlo zum neuen Trainer der italienischen Fußballnationalmannschaft gerät wegen seiner Verbindung zum russischen Wettanbieter Fonbet ins Wanken. Wie die Gazzetta dello Sport in ihrer gestrigen Ausgabe schrieb, lässt der neue Präsident des italienischen Fußballverbandes FIG, Giovanni Malago, die Geschäftsbeziehungen des früheren Weltmeisters zum Wettanbieter prüfen. Das waren die aktuellen Themen zur Stunde.
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1: Am Nachmittag ist es recht sonnig mit einigen Quellwolken. Die Schauerneigung bleibt aber gering. In den Tälern im Norden wird es föhnig. Die Temperaturen steigen an und erreichen 26 Grad im Wipptal bis 33 Grad im Unterland. Morgen Dienstag wird es sehr sonnig. Der Himmel ist oft ungetrübt. Auch der Mittwoch verläuft sonnig. Örtliche Hochnebelfelder in der Früh lösen sich rasch auf. In der zweiten Tageshälfte steigt die Gewitterneigung stellenweise an. Der Donnerstag bringt sehr sonnige und stabile Verhältnisse. Es wird heiß. Am Freitag geht es sonnig und sehr heiß weiter. Gegen Abend sind Hitzegewitter möglich. Am Samstag ändert sich wenig. In der ersten Tageshälfte verbreitet sonnig. Am Nachmittag entwickeln sich größere Quellwolken. Die Folge wieder ein paar Hitzegewitter.
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4: Aktuelle Meldungen aus der Landesverkehrsmeldezentrale. Auf der Brenner Staatsstraße nördlich von Klausen auf der Höhe der Füllnusser Haltestelle hat sich ein Unfall ereignet. Es staut sich bereits in beiden Richtungen. Brenner Autobahn Richtung Süden zwischen Sterzig und Brixen 4 Kilometer Stau wegen eines defekten Fahrzeugs und zwischen Bozen Süd und Affi abschnittsweise Kolonnenverkehr und Stau wegen Überlastung. Die Landesstraße Uldenthal-Profeis nördlich von Profeis ist bis Mittwoch täglich von 7.30 Uhr bis 18 Uhr wegen Asphaltierungsarbeiten gesperrt. Silke Andres wünscht allen unterwegs. Gute Fahrt.
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1: David Gralnetzer, einen schönen Tag. Der Körper von Frauen darf nicht länger zum ideologischen Schlachtfeld werden. Das betont der Landesbeirat für Chancengleichheit im Rahmen der Debatte rund um die für alle Frauen offene Schwimmstunde im Schwimmbad Saloan. Es sei unbestritten, dass es Kulturen gibt, in denen der Weg zur Gleichstellung und Selbstbestimmung von Frauen noch schwieriger ist als in unserer Gesellschaft. Gerade deshalb sind Beiratspräsidentin Ulrike Oberhammer und ihre Stellvertreterin Nadia Mazzardis überzeugt, dass dieser Weg durch Inklusion

0: Dialog und eine schrittweise Teilhabe am gesellschaftlichen Leben begleitet werden muss. Die geopolitischen Spannungen im Nahen Osten treiben erneut die Energiepreise nach oben und setzen Südtirols Handwerksbetriebe unter Druck. LVH-Präsident Martin Haller fordert daher eine Energiepolitik, die Versorgungssicherheit, leistbare Preise und verlässliche Rahmenbedingungen gewährleistet. Nur so könnten Wettbewerbsfähigkeit, Investitionen und Arbeitsplätze gesichert werden. Mehr dazu in unseren Nachrichten zur folgenden Stunde. Und damit zum heutigen Wetter in Südtirol. Am Nachmittag ist es recht sonnig mit einigen Quellwolken. Die Schauneigung bleibt aber gering. In den Tälern im Norden wird es föhnig. Die Temperaturen steigen an und erreichen 26 Grad im Wipptal bis 33 Grad im Unterland.
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2: Aktuelle Meldungen aus der Landesverkehrsmeldezentrale. Auf der Brenner Staatsstraße nördlich von Klausen auf der Höhe der Füllnusser Haltestelle hat sich ein Unfall ereignet. Es staut sich bereits in beiden Richtungen. Brenner Autobahn Richtung Süden zwischen Sterzog und Brixen 4 Kilometer Stau wegen eines defekten Fahrzeugs und zwischen Bozen Süd und Affi abschnittsweise Kolonnenverkehr und Stau wegen Überlastung. Die Landesstraße Uldenthal-Profeis nördlich von Profeis ist bis Mittwoch täglich von 7.30 Uhr bis 18 Uhr wegen Asphaltierungsarbeiten gesperrt. Silke Andres wünscht allen unterwegs gute Fahrt.

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1: Landesbeirat für Chancengleichheit, Autonomie, Teilhabe und die Rechte aller Frauen müssen gestärkt werden. Iran droht Ukraine nach Angriff auf Frachter. Das Wetter heute recht sonnig.
0: Redakteur im Studio David Gallmetzer.
1: Schönen Tag. Der Körper von Frauen darf nicht länger zum ideologischen Schlachtfeld werden. Das betont der Landesbeirat für Chancengleichheit im Rahmen der Debatte rund um die für alle Frauen offene Schwimmstunde im Schwimmbad Saluan. Es sei unbestritten, dass es Kulturen gibt, in denen der Weg zur Gleichstellung und Selbstbestimmung von Frauen noch schwieriger ist als in unserer Gesellschaft. Gerade deshalb sind Beiratspräsidentin Ulrike Oberhammer und ihre Stellvertreterin Nadia Mazzardis überzeugt, dass dieser Weg durch Inklusion, Dialog und eine schrittweise Teilhabe am gesellschaftlichen Leben begleitet werden muss. Für manche Frauen kann eine Schwimmstunde ausschließlich unter Frauen einen ersten Schritt darstellen, um ein besonders abgeschottetes familiäres Umfeld zu verlassen, soziale Kontakte aufzubauen, mehr Selbstständigkeit zu gewinnen und am gesellschaftlichen Leben teilzunehmen. Die geopolitischen Spannungen im Nahen Osten treiben erneut die Energiepreise nach oben und setzen Südtirols Handwerksbetriebe unter Druck. Laut einer Analyse des italienischen Handwerksverbandes Confartigianato führen steigende Kraftstoff-, Strom- und Erdgaspreise sowie höhere Transportkosten zu wachsendem Kostendruck und erschweren die Planung insbesondere für kleine und mittlere Unternehmen. LVH-Präsident Martin Haller fordert daher eine Energiepolitik, die Versorgungssicherheit, leistbare Preise und verlässliche Rahmenbedingungen gewährleistet. Nur so könnten Wettbewerbsfähigkeit, Investitionen und Arbeitsplätze gesichert werden. Die Stadt Bozen wird dem langjährigen Landeshauptmann Silvius Magnago mit einem Denkmal auf dem nach ihm benannten Magnago-Platz ein bleibendes Andenken setzen. Darauf haben sich Land und Gemeinde verständigt. Für die künstlerische Gestaltung des Monuments soll ein internationaler Wettbewerb ausgeschrieben werden. Der Laurinbrunnen soll hingegen wie schon mehrfach angestrebt an einen anderen Standort verlegt werden. Die Informationstafeln zur Südtirol-Autonomie sollen künftig in den benachbarten Berloffer Park übersiedeln. Und nach einem ukrainischen Angriff auf einen iranischen Frachter im Kaspischen Meer mit einem Toten hat der Iran der Ukraine erneut mit Vergeltung gedroht. Diese Handlung sei absolut rechtswidrig und ungerechtfertigt gewesen und stelle einen Verstoß gegen die Charta der UNO dar, sagte heute der Sprecher des Außenministeriums in Teheran, Ismail Baghey. Der ukrainische Präsident Volodymyr Zelensky hatte am Samstag gesagt, die Armee seines Landes habe Luftangriffe auf Schiffe im Kaspischen Meer ausgeführt. Die Angriffe hätten sich insbesondere gegen Schiffe gerichtet, die für den Transport militärischer Fracht mit Beteiligung des Iran genutzt wurden.
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1: Andrea Pirlo hat bestätigt, dass er nicht mehr als Kandidat für den Posten des italienischen Fußballteamchefs in Frage kommt. Das schrieb der Fußballweltmeister von 2006 auf Instagram. Pirlo nahm Stellung zu der Kontroverse um den Sponsorenvertrag mit dem russischen Wettanbieter Fonbet, die seine mögliche Berufung zum Nationalcoach belastet hatte. Als mögliche Kandidaten für den Posten gelten nun Roberto Mancini und Antonio Conte. Allerdings droht der Verband auch wieder ohne technischen Direktor dazustehen. Paolo Maldini hat offenbar angekündigt, ohne Pirlo stünde auch er nicht mehr zur Verfügung. Das waren die aktuellen Themen zur Stunde.
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1: Am Nachmittag ist es recht sonnig mit einigen Quellwolken. Die Schauneigung bleibt aber gering. In den Tälern im Norden wird es föhnig. Die Temperaturen steigen an und erreichen 26 Grad im Wipptal bis 33 Grad im Unterland. Die Wettervorschau. Im ganzen Land scheint am morgigen Dienstag die Sonne, der Himmel ist oft ungetrübt. Am Nachmittag bilden sich über den Bergen höchstens ein paar flache Quellwolken. Es wird heiß mit Höchstwerten von 30 Grad in Sterzing bis 35 Grad in Bozen. Auch der Mittwoch verläuft sonnig, örtliche Hochnebelfelder am Morgen lösen sich rasch auf. In der zweiten Tageshälfte steigt die Gewitterneigung gebietsweise an. Der Donnerstag bringt sehr sonnige und stabile Verhältnisse. Es wird heiß. Am Freitag geht es sonnig und sehr heiß weiter. Gegen Abend sind Hitzegewitter möglich.
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2: Schönen Nachmittag wünscht Daniel Hofer aus der Landesverkehrsmeldezentrale. Auf der Brenner Autobahn in Fahrtrichtung Süden zwischen Sterzing und Brixen steht ein defekter LKW. Es gibt ausgedehnte Staus. Im auf der Brenner Autobahn in Fahrtrichtung Süden zwischen Neumarkt und Rovereto Süd abschnittsweise Kolonnenverkehr wegen Überlastung. Zu Verzögerungen und Wartezeiten wegen Arbeiten kommt es immer wieder auf der Schnellstraße Meran-Bozen in Fahrtrichtung Bozen zwischen Gargazon und Derlan, auf der Landesstraße Bozen-Meran bei Gargazon, Auf der Landesstraße Meran-Hafling unterhalb von Hafling, auf der Passeirer Staatsstraße zwischen Riffian und Saldaus, auf der Brenner Staatsstraße zwischen Atzwang und Kollmann im Bereich der Abzweigung Villnöss und nördlich von Farm, auf der Eggenthaler Staatsstraße bei Birchabruck, auf der Landesstraße Weidbruck-Kastelroth und auf der Gardathaler Staatsstraße bei Zwischenwasser. Die Landesstraße Ultental-Profeis ist nördlich von Profeis bis 18 Uhr wegen Asphaltierungsarbeiten gesperrt. Gute und sichere Fahrt.
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1: Mit David Gallmetzer einen schönen Nachmittag. Mailand ist erstmals die sportlichste Provinz Italiens. Das geht aus dem 20. Sportlichkeitsindex hervor, der von BTS Sport erstellt und in der aktuellen Ausgabe der Tageszeitung Il Sole 24 Ore veröffentlicht wurde. Auf den Plätzen 2 und 3 folgen das Trentino und Südtirol. Der Körper von Frauen darf nicht länger zum ideologischen Schlachtfeld werden. Das betont der Landesbeirat für Chancengleichheit im Rahmen der Debatte rund um die für alle Frauen offene Schwimmstunde im Schwimmbad Saloan. Es sei unbestritten, dass es Kulturen gibt, in denen der Weg zur Gleichstellung und Selbstbestimmung von Frauen noch schwieriger ist als in unserer Gesellschaft. Gerade deshalb sind Beiratspräsidentin Ulrike Oberhammer und ihre Stellvertreterin Nadia Mazzardis überzeugt, dass dieser Weg durch Inklusion, Dialog und eine schrittweise Teilhabe am Gesellschaft Leben begleitet werden muss. Mehr dazu in unseren Nachrichten zur folgenden Stunde und damit zum heutigen Wetter in Südtirol. Am Nachmittag ist es recht sonnig mit einigen Quellwolken, die Schauerneigung bleibt aber gering. In den Tälern im Norden wird es föhnig, die Temperaturen steigen an und erreichen 26 Grad im Wipptal bis 33 Grad im Unterland.
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2: Schönen Nachmittag wünscht Daniel Hofer aus der Landesverkehrsmeldezentrale. Auf der Brenner Autobahn in Fahrtrichtung Süden zwischen Sterzing und Brixen steht ein defekter LKW. Es gibt ausgedehnte Staus. Im auf der Brenner Autobahn in Fahrtrichtung Süden zwischen Neumarkt und Rovereto Süd abschnittsweise Kolonnenverkehr wegen Überlastung. Zu Verzögerungen und Wartezeiten wegen Arbeiten kommt es immer wieder auf der Schnellstraße Meran-Bozen in Fahrtrichtung Bozen zwischen Gargazon und Terlan, auf der Landesstraße Bozen-Meran bei Gargazon, auf der Landesstraße Meran-Hafling unterhalb von Hafling, auf der Passaira Staatsstraße zwischen Rifjan und Saldaus, auf der Brenner Staatsstraße zwischen Atzwang und Kollmann im Bereich der Abzweigung Vilnös und nördlich von Farn, auf der Eggenthaler Staatsstraße bei Bircherbruck, auf der Landesstraße Weidburg-Kastelroth und auf der Gardataler Staatsstraße bei Zwischenwasser. Die Landesstraße Ultental-Profeis ist nördlich vom Profeis bis 18 Uhr wegen Asphaltierungsarbeiten gesperrt. Gute und sichere Fahrt!
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1: Südtirol im Sportlichkeitsindex auf Rang 3. Landesbeirat für Chancengleichheit, Autonomie, Teilhabe und die Rechte aller Frauen müssen gestärkt werden. Das Wetter heute recht sonnig.
0: Redakteur im Studio David Gallmetzer.
1: Schönen Nachmittag. Mailand ist erstmals die sportlichste Provinz Italiens. Das geht aus dem 20. Sportlichkeitsindex hervor, der von PTS Sport erstellt und in der aktuellen Ausgabe der Tageszeitung Il Sole 24 Ore veröffentlicht wurde. Auf den Plätzen 2 und 3 folgen das Trentino und Südtirol. Der Sportlichkeitsindex bewertet die Qualität und Verbreitung des Sports in den italienischen Provinzen anhand von 32 Indikatoren in den Bereichen Individual- und Mannschaftssport, Sportinfrastruktur sowie Sport und Gesellschaft. Drehend behauptet seine Spitzenposition im Individualsport und zählt auch im Frauen- und Parasport zu den führenden Provinzen. Südtirol überzeugt vor allem durch seine starke Sportorganisation, seine Bedeutung als Wintersportregion sowie Erfolg im Tennis, die auch auf den Einfluss von Jannik Sinner zurückgeführt werden. Der Körper von Frauen darf nicht länger zum ideologischen Schlachtfeld werden. Das betont der Landesbeirat für Chancengleichheit im Rahmen der Debatte rund um die für alle Frauen offene Schwimmstunde im Schwimmbad Saloan. Es sei unbestritten, dass es Kulturen gibt, in denen der Weg zur Gleichstellung und Selbstbestimmung von Frauen noch schwieriger ist als in unserer Gesellschaft. Gerade deshalb sind Beiratspräsidentin Ulrike Oberhammer und ihre Stellvertreterin Nadia Mazzardis überzeugt, dass dieser Weg durch Inklusion, Dialog und eine schrittweise Teilhabe am gesellschaftlichen Leben begleitet werden muss. Für manche Frauen kann eine Schwimmstunde ausschließlich unter Frauen einen ersten Schritt darstellen, um ein besonders abgeschottetes familiäres Umfeld zu verlassen, soziale Kontakte aufzubauen, mehr Selbstständigkeit zu gewinnen und am gesellschaftlichen Leben teilzunehmen. Die geopolitischen Spannungen im Nahen Osten treiben erneut die Energiepreise nach oben und setzen Südtirols Handwerksbetriebe unter Druck. Laut einer Analyse des italienischen Handwerksverbandes Confartigianato führen steigende Kraftstoff-, Strom- und Erdgaspreise sowie höhere Transportkosten zu wachsendem Kostendruck und erschweren die Planung insbesondere für kleine und mittlere Unternehmen. LVH-Präsident Martin Haller fordert daher eine Energiepolitik, die Versorgungssicherheit, leistbare Preise und verlässliche Rahmenbedingungen gewährleistet. Nur so könnten Wettbewerbsfähigkeit, Investitionen und Arbeitsplätze gesichert werden. Und ein Gericht in Südkorea hat den inhaftierten Ex-Präsidenten Yoon Suk-yeol wegen der Verbreitung von Desinformation über die Wahl von 2022 heute zu einer Bewährungsstrafe verurteilt. Die verhängte 1,5-jährige Strafe könnte dazu führen, dass Yoons konservative Partei umgerechnet rund 25,5 Millionen Euro an staatlicher Wahlkampfhilfe zurückzahlen muss, wenn die Verurteilung auch im Berufungsverfahren aufrechterhalten wird. Zudem könnte Yoons knapper Wahlsieg 2022 annulliert werden. Das ist allerdings ein weitgehend symbolischer Schritt, da der 65-Jährige bereits wegen seiner vorübergehenden Ausrufung des Kriegsrechts im Jahr 2024 eine lebenslange Haftstrafe verbüßt.
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1: Andrea Pirlo hat bestätigt, dass er nicht mehr als Kandidat für den Posten des italienischen Fußballteamchefs in Frage kommt. Das schrieb der Fußballweltmeister von 2006 auf Instagram. Pirlo nahm Stellung zu der Kontroverse um den Sponsorenvertrag mit dem russischen Wettanbieter Fonbet, die seine mögliche Berufung zum Nationalcoach belastet hatte. Als mögliche Kandidaten für den Posten gelten nun Roberto Mancini und Antonio Conte. Allerdings droht der Verband auch wieder ohne technischen Direktor dazustehen. Paolo Maldini hat offenbar angekündigt, ohne Pirlo stünde auch er nicht mehr zur Verfügung. Das waren die aktuellen Themen zur Stunde.
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1: Am Nachmittag ist es recht sonnig mit einigen Quellwolken. Die Schauneigung bleibt aber gering. In den Tälern im Norden wird es föhnig. Die Temperaturen steigen an und erreichen 26 Grad im Wipptal bis 33 Grad im Unterland. Die Wettervorschau. Im ganzen Land scheint am morgigen Dienstag die Sonne, der Himmel ist oft ungetrübt. Am Nachmittag bilden sich über den Bergen höchstens ein paar flache Quellwolken. Es wird heiß mit Höchstwerten von 30 Grad in Sterzing bis 35 Grad in Bozen. Auch der Mittwoch verläuft sonnig, örtliche Hochnebelfelder am Morgen lösen sich rasch auf. In der zweiten Tageshälfte steigt die Gewitterneigung gebietsweise an. Der Donnerstag bringt sehr sonnige und stabile Verhältnisse. Es wird heiß. Am Freitag geht es sonnig und sehr heiß weiter. Gegen Abend sind Hitzegewitter möglich.
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2: Schönen Nachmittag wünscht Daniel Hofer aus der Landesverkehrsmeldezentrale. Auf der Brennerautobahn in Fahrtrichtung Süden zwischen Sterzing und Brixen steht ein defekter LKW. Es gibt ausgedehnte Staus. Im auf der Brennerautobahn in Fahrtrichtung Süden zwischen Neumarkt und Rovereto Süd abschnittsweise Kolonnenverkehr wegen Überlastung. Zu Verzögerungen und Wartezeiten wegen Arbeiten kommt es immer wieder auf der Schnellstraße Meran-Bozen in Fahrtrichtung Bozen zwischen Gargazon und Derlan, auf der Landesstraße Bozen-Meran bei Gargazon, auf der Landesstraße Meran-Hafling unterhalb von Hafling, auf der Passaira Staatsstraße zwischen Rifjan und Saldaus, auf der Brenner Staatsstraße zwischen Atzwang und Kollmann im Bereich der Abzweigung Villnöss und nördlich von Farm, auf der Eggenthaler Staatsstraße bei Bircherbruck, auf der Landesstraße Weidburg-Kastelroth und auf der Gardathaler Staatsstraße bei Zwischenwasser. Die Landesstraße Ultental-Profeis ist nördlich von Profeis bis 18 Uhr wegen Asphaltierungsarbeiten gesperrt. Gute und sichere Fahrt!
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1: Mit David Gallmetzer einen schönen Nachmittag. Mailand ist erstmals die sportlichste Provinz Italiens. Das geht aus dem 20. Sportlichkeitsindex hervor, der von BTS Sport erstellt und in der aktuellen Ausgabe der Tageszeitung Il Sole 24 Ore veröffentlicht wurde. Auf den Plätzen 2 und 3 folgen das Trentino und Südtirol. Der Körper von Frauen darf nicht länger zum ideologischen Schlachtfeld werden. Das betont der Landesbeirat für Chancengleichheit im Rahmen der Debatte rund um die für alle Frauen offene Schwimmstunde im Schwimmbad Saloan. Es sei unbestritten, dass es Kulturen gibt, in denen der Weg zur Gleichstellung und Selbstbestimmung von Frauen noch schwieriger ist als in unserer Gesellschaft. Gerade deshalb sind Beiratspräsidentin Ulrike Oberhammer und ihre Stellvertreterin Nadia Mazzardis überzeugt, dass dieser Weg durch Inklusion, Dialog und eine schrittweise Teilhabe am Gesellschaft Leben begleitet werden muss. Mehr dazu in unseren Nachrichten zur folgenden Stunde und damit zum heutigen Wetter in Südtirol. Am Nachmittag ist es recht sonnig mit einigen Quellwolken, die Schauerneigung bleibt aber gering. In den Tälern im Norden wird es föhnig, die Temperaturen steigen an und erreichen 26 Grad im Wipptal bis 33 Grad im Unterland.
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2: Schönen Nachmittag wünscht Daniel Hofer aus der Landesverkehrsmeldezentrale. Auf der Brenner Autobahn in Fahrtrichtung Süden zwischen Sterzing und Brixen steht ein defekter LKW. Es gibt ausgedehnte Staus. Im auf der Brenner Autobahn in Fahrtrichtung Süden zwischen Neumarkt und Rovereto Süd abschnittsweise Kolonnenverkehr wegen Überlastung. Zu Verzögerungen und Wartezeiten wegen Arbeiten kommt es immer wieder auf der Schnellstraße Meran-Bozen in Fahrtrichtung Bozen zwischen Gargazon und Derlan, auf der Landesstraße Bozen-Meran bei Gargazon, auf der Landesstraße Meran-Hafling unterhalb von Hafling, auf der Passeirer Staatsstraße zwischen Riffian und Saldaus, auf der Brenner Staatsstraße zwischen Atzwang und Kollmann im Bereich der Abzweigung Villnöss und nördlich von Farm, auf der Eggenthaler Staatsstraße bei Birchabruck, auf der Landesstraße Weidburg-Kastelroth und auf der Gardataler Staatsstraße bei Zwischenwasser. Die Landesstraße Ultental-Profeis ist nördlich von Profeis bis 18 Uhr wegen Asphaltierungsarbeiten gesperrt. Gute und sichere Fahrt!

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1: Landesrat Achammer, Bildungsgerechtigkeit als zentrale Mission. Südtirol im Sportlichkeitsindex auf Rang 3. Das Wetter heute recht sonnig.
0: Redakteur im Studio David Gallmetzer.
1: Schönen Nachmittag. Bildungsgerechtigkeit ist laut dem zuständigen Landesrat Philipp Achammer die zentrale Aufgabe der deutschen Bildungspolitik in Südtirol. Ziel sei es, allen Kindern unabhängig von familiären, sozialen oder sprachlichen Voraussetzungen die gleichen Bildungschancen zu ermöglichen. Dafür setzt das Land unter anderem auf den Ausbau der frühkindlichen Förderung, der Schulsozialarbeit und Schulpsychologie sowie auf längere Öffnungszeiten in den Kindergärten. Als weitere wichtige Maßnahme nannte Achammer in seiner Halbzeit-Pressekonferenz die Einführung der ersten internationalen Oberschule in Bozen. Mit dem Bildungsdialog soll die Weiterentwicklung des Bildungssystems fortgesetzt werden. Mailand ist erstmals die sportlichste Provinz Italiens. Das geht aus dem 20. Sportlichkeitsindex hervor, der von BTS Sport erstellt und in der aktuellen Ausgabe der Tageszeitung Il Sole 24 Ore veröffentlicht wurde. Auf den Plätzen 2 und 3 folgen das Trentino und Südtirol. Der Sportlichkeitsindex bewertet die Qualität und Verbreitung des Sports in den italienischen Provinzen anhand von 32 Indikatoren in den Bereichen Individual- und Mannschaftssport, Sportinfrastruktur sowie Sport und Gesellschaft. Dringend behauptet seine Spitzenposition im Individualsport und zählt auch im Frauen- und Parasport zu den führenden Provinzen. Südtirol überzeugt vor allem durch seine starke Sportorganisation, seine Bedeutung als Wintersportregion sowie Erfolg im Tennis, die auch auf den Einfluss von Jannik Sinner zurückzuführen sind. Mehr als 5 Monate nach Beginn des Iran-Kriegs halten gut informierte Quellen aus Pakistan eine begrenzte US-Bodenoffensive für immer wahrscheinlicher. Die Bewertung pakistanischer Geheimdienste ist, dass US-Präsident Donald Trump Warnungen seines eigenen Militärs ignorieren und mit einer begrenzten Offensive iranische Küstenregionen einnehmen könnte. Die Bewertung stützt sich auf militärische Beobachtungen. Pakistan ist im Iran-Krieg ein zentraler Vermittler zwischen Washington und Teheran. Gemeinsam mit dem Golfstaat Katar würden nun wieder Vorschläge zwischen den Kriegsparteien übermittelt, hieß es aus den pakistanischen Sicherheitskreisen. Und mit seinem weltweit einzigartigen Eintrittsgeld für Kurzbesucherinnen und Besucher hat Venedig in diesem Jahr mehr als 5 Millionen Euro eingenommen. Die Lagunenstadt berichtete, nach dem Ende der diesjährigen Bezahlsaison am Wochenende von mehr als 650.000 zahlenden Tagesbesuchern. Im nächsten Jahr wird es womöglich noch deutlich teurer. An Spitzentagen könnte der Eintritt nach Überlegungen der Stadtverwaltung auf bis zu 50 Euro steigen. Offiziell handelt es sich bei der Regelung, die es sonst nirgendwo gibt, immer noch um eine Testphase. Auch wenn kaum jemand zweifelt, dass der Eintritt für die schwer unter Massentourismus leidende Stadt auf Dauer bleiben wird.
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1: Der Spielplan für den Grunddurchgang der kommenden Saison in der Eishockey League steht fest. Die 14 an der multinationalen Meisterschaft teilnehmenden Teams starten am Freitag, den 18. September, in die neue Spielzeit. Der Grunddurchgang umfasst 2 Hin- und Rückrunden mit insgesamt 52 Spielen pro Team. Insgesamt stehen damit 364 Partien am Programm, in denen jede Mannschaft viermal auf jede andere trifft. Viertelfinale, Halbfinale und Finale werden wie gewohnt im Modus Best of Seven ausgetragen. Der Champion steht spätestens am Freitag, den 23. April 2027 fest. Gleich am ersten Spieltag kommt es zu einer Folgenrunde mit 7 Partien, darunter auch die Neuauflage des Finals zwischen dem HC Pustertal und dem amtierenden Meister Graz 99ers. Das waren die aktuellen Themen zur Stunde.
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1: Am Nachmittag ist es recht sonnig mit einigen Quellwolken, die Schauneigung bleibt aber gering. In den Tälern im Norden wird es föhnig, die Temperaturen steigen an und erreichen 26 Grad im Wipptal bis 33 Grad im Unterland. Die Wettervorschau. Im ganzen Land scheint am morgigen Dienstag die Sonne, der Himmel ist oft ungetrübt. Am Nachmittag bilden sich über den Bergen höchstens ein paar flache Quellwolken. Es wird heiß mit Höchstwerten von 30 Grad in Sterzing bis 35 Grad in Bozen. Auch der Mittwoch verläuft sonnig, örtliche Hochnebelfelder am Morgen lösen sich rasch auf. In der zweiten Tageshälfte steigt die Gewitterneigung gebietsweise an. Der Donnerstag bringt sehr sonnige und stabile Verhältnisse. Es wird heiß. Am Freitag geht es sonnig und sehr heiß weiter. Gegen Abend sind Hitzegewitter möglich.
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2: Aus der Landesverkehrsmeldezentrale begrüßt Sie Silke Andres. Schnellstraße Mebo in Richtung Bozen ist die Einfachtlader Burgstall bis morgen Dienstag 12 Uhr wegen Asphaltierungsarbeiten gesperrt. auf der Brenner Staatsstraße im Bereich der Kreuzung mit der Landesstraße Vilnius wird gearbeitet. Hier kommt es immer wieder zu Verzögerungen. Allen unterwegs, gute Fahrt!
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1: Mit David Kalmetzer einen schönen Nachmittag. Eine etwa 70 Jahre alte Frau ist heute bei einem Verkehrsunfall in Bozen schwer verletzt worden und schwebt in Lebensgefahr. Die Frau wurde am späten Vormittag in der Freiheitsstraße auf der Höhe des Fußgängerübergangs gegenüber der Apotheke Ferrari von einem Fahrzeug erfasst. Bildungsgerechtigkeit ist laut dem zuständigen Landesrat Philipp Achammer die zentrale Aufgabe der deutschen Bildungspolitik in Südtirol. Ziel ist es, allen Kindern unabhängig von familiären, sozialen oder sprachlichen Voraussetzungen die gleichen Bildungschancen zu ermöglichen. Dafür setzt das Land unter anderem auf den Ausbau der frühkindlichen Förderung, der Schulsozialarbeit und der Schulpsychologie. Mehr dazu in unseren Nachrichten zur vollen Stunde und damit zur Wettervorschau. Im ganzen Land scheint am morgigen Dienstag die Sonne, der Himmel ist oft ungetrübt. Am Nachmittag bilden sich über den Bergen höchstens ein paar flache Quellwolken. Es wird heiß mit Höchstwerten von 30 Grad in Sterzing bis 35 Grad in Bozen.
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2: Aus der Landesverkehrsmeldezentrale begrüßt Sie Silke Andres. Schnellstraße Mebo in Richtung Bozen ist die Einfachtlader Burgstall bis morgen Dienstag 12 Uhr wegen Asphaltierungsarbeiten gesperrt. Auf der Brenner Staatsstraße im Bereich der Kreuzung mit der Landesstraße Füllnüss wird gearbeitet. Hier kommt es immer wieder zu Verzögerungen. Allen unterwegs, gute Fahrt!

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1: Fußgängerin in Bozen von PKW erfasst und lebensgefährlich verletzt. Landesrat Achammer, Bildungsgerechtigkeit als zentrale Mission. Das Wetter morgen, viel Sonnenschein.
0: Redakteur im Studio David Gallmetzer.
1: Schönen Nachmittag. Eine etwa 70 Jahre alte Frau ist bei einem Verkehrsunfall heute in Bozen schwer verletzt worden und schwebt in Lebensgefahr. Die Frau wurde gegen 11.30 Uhr in der Freiheitsstraße auf der Höhe des Fußgängerübergangs gegenüber der Apotheke Ferrari von einem Fahrzeug erfasst. Die Verletzte wurde von den Rettungskräften erst versorgt und anschließend ins Krankenhaus gebracht. Dort wird sie auf der Intensivstation behandelt. Ihr Zustand gilt als sehr ernst. Bildungsgerechtigkeit ist laut dem zuständigen Landesrat Philipp Achammer die zentrale Aufgabe der deutschen Bildungspolitik in Südtirol. Ziel sei es, allen Kindern unabhängig von familiären, sozialen oder sprachlichen Voraussetzungen die gleichen Bildungschancen zu ermöglichen. Dafür setzt das Land unter anderem auf den Ausbau der frühkindlichen Förderung, der Schulsozialarbeit und Schulpsychologie sowie auf längere Öffnungszeiten in den Kindergärten. Als weitere wichtige Maßnahme nannte Achammer bei seiner Halbzeit-Pressekonferenz die Einführung der ersten internationalen Oberschule in Bozen. Mit dem Bildungsdialog soll die Weiterentwicklung des Bildungssystems fortgesetzt werden. Mit großer Zustimmung reagiert der Tiroler Landtagspräsident Jakob Wolf auf die Pläne, dem ehemaligen Südtiroler Landeshauptmann Silvius Magnago mit einem Denkmal auf dem nach ihm benannten Platz vor dem Landtag in Bozen ein dauerhaftes Zeichen der Erinnerung zu setzen. Magnago sei eine der bedeutendsten politischen Persönlichkeiten der Tiroler Geschichte gewesen. Sein Wirken reiche weit über Südtirol hinaus und verdiene auch aus Gesamt-Tiroler Sicht höchste Anerkennung, sagt Wolf. Heimatbundobmann Roland Lang sieht das anders. Er ist der Ansicht, dass das Handeln Magnagos unterschiedlich und kontrovers beurteilt werden muss. Magnago habe das historische Verdienst, die Grundlagen der heutigen Südtirol-Autonomie geschafft zu haben. Aber auf dem Weg zu diesem Verhandlungsergebnis habe er alle Selbstbestimmungsbestrebungen innerhalb und außerhalb seiner Partei bekämpft, unterdrückt und gleichzeitig auch als Druckmittel in Rom missbraucht, sagt Lang. Und mit seinem weltweit einzigartigen Eintrittsgeld für Kurzbesucherinnen und Besucher hat Venedig in diesem Jahr mehr als 5 Millionen Euro eingenommen. Die Lagunenstadt berichtete, nach dem Ende der diesjährigen Bezahlsaison am Wochenende von mehr als 650.000 zahlenden Tagesbesuchern. In der Regel wurden 10 Euro fällig, im nächsten Jahr wird es womöglich noch deutlich teurer. An Spitzentagen könnte der Eintritt nach Überlegungen der Stadtverwaltung auf bis zu 50 Euro steigen. Offiziell handelt es sich bei der Regelung, die es sonst nirgendwo gibt, immer noch um eine Testphase, auch wenn kaum jemand zweifelt, dass der Eintritt für die schwer unter Massentourismus leidende Stadt auf Dauer bleiben wird.
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1: Der Spielplan für den Grunddurchgang der kommenden Saison in der Eishockey League steht fest. Die 14 an der multinationalen Meisterschaft teilnehmenden Teams starten am Freitag, den 18. September, in die neue Spielzeit. Der Grunddurchgang umfasst zwei Hin- und Rückrunden mit insgesamt 52 Spielen pro Team. Insgesamt stehen damit 364 Partien am Programm, in denen jede Mannschaft viermal auf jede andere trifft. Viertelfinale, Halbfinale und Finale werden wie gewohnt im Modus Best of Seven ausgetragen. Der Champion steht spätestens am Freitag, den 23. April 2027 fest. Gleich am ersten Spieltag kommt es zu einer Folgenrunde mit 7 Partien, darunter auch die Neuauflage des Finals zwischen dem HC Pustertal und dem amtierenden Meister Graz 99ers. Das waren die aktuellen Themen zur Stunde. Die Wettervorschau. Im ganzen Land scheint am morgigen Dienstag die Sonne. Der Himmel ist oft ungetrübt. Am Nachmittag bilden sich über den Bergen höchstens ein paar flache Quellwolken. Es wird heiß mit Höchstwerten von 30 Grad in Sterzing bis 35 Grad in Bozen. Auch der Mittwoch verläuft sonnig. Örtliche Hochnebelfelder am Morgen lösen sich rasch auf. In der zweiten Tageshälfte steigt die Gewitterneigung gebietsweise an. Der Donnerstag bringt sehr sonnige und stabile Verhältnisse. Es wird heiß. Am Freitag geht es sonnig und sehr heiß weiter. Gegen Abend sind Hitzegewitter möglich.
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2: Daniel Hofer begrüßt Sie aus der Landesverkehrsmeldezentrale. Auf der Pustertaler Staatsstraße in Fahrtrichtung Innichen zwischen Fintel und Kienz sowie zwischen Niederdorf und Doblach und in Fahrtrichtung Brixen zwischen Innichen und Doblach gibt es Kolonnenverkehr und Stau wegen Überlastung. Weitere Wartezeiten und Staubbildungen wegen Arbeiten gibt es auf der Landesstraße Meran-Hafling unterhalb von Hafling, auf der Brenner Staatsstraße, auf der Höhe der Villnässer Einfahrt sowie nördlich von Farn, auf der Eggenthaler Staatsstraße bei Birchabruck und auf der Gardathaler Staatsstraße bei Zwischenwasser. Kommen Sie gut voran!
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2: Mit David Karl-Netzer einen schönen guten Abend. Südtirol will seine Potenziale in Forschung, Innovation und Wissenschaft stärker als Standortvorteil nutzen. Bei seiner Pressekonferenz im Neutech-Park zur Halbzeit der Legislaturperiode unterstrich Landesrat Philipp Bachhammer die Bedeutung der Zusammenarbeit zwischen Wirtschaft, Forschung und Universität sowie die Brückenfunktion Südtirols zwischen dem deutsch- und italienischsprachigen Raum. Eine 70 Jahre alte Frau ist bei einem Verkehrsunfall heute in Bozen schwer verletzt worden und schwebt in Lebensgefahr. Die Frau wurde gegen 11 Uhr in der Freiheitsstraße auf der Höhe des Fußgängerübergangs gegenüber der Apotheke Ferrari von einem Fahrzeug erfasst. Die Eishockey League startet am 18. September in die neue Saison. Der Grunddurchgang umfasst für jedes der 14 Teams insgesamt 52 Spiele, wobei jede Mannschaft viermal auf jeden Gegner trifft. Zum Auftakt steht unter anderem die Neuauflage des letztjährigen Finals zwischen dem HC Pustertal und Meister Graz 99ers auf dem Programm. Mehr dazu in unseren Nachrichten zur folgenden Stunde und damit zur Wettervorschau. Am morgigen Dienstag scheint im ganzen Land die Sonne, der Himmel ist oft ungetrübt. Am Nachmittag bilden sich über den Bergen höchstens ein paar flache Quellwolken. Es wird heiß mit Höchstwerten von 30 Grad in Sterzing bis 35 Grad in Bozen.
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3: Daniel Hofer begrüßt Sie aus der Landesverkehrsmeldezentrale. Auf der Pustertaler Staatsstraße in Fahrtrichtung Innichen zwischen Fintel und Kienz sowie zwischen Niederdorf und Doblach und in Fahrtrichtung Brixen zwischen Innichen und Doblach gibt es Kolonnenverkehr und Stau wegen Überlastung. Weitere Wartezeiten und Staubbildungen wegen Arbeiten gibt es auf der Landesstraße Meran-Hafling unterhalb von Hafling, auf der Brenner Staatsstraße, auf der Höhe der Villnösser Einfahrt sowie nördlich von Farm, auf der Eckenthaler Staatsstraße bei Birchabruck und auf der Gardertaler Staatsstraße bei Zwischenwasser. Kommen Sie gut voran!

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1: Landesrat Achammer, durch Innovation Potenziale fördern. Fußgängerin in Bozen von PKW erfasst und lebensgefährlich verletzt. Das Wetter morgen, viel Sonnenschein.
0: Redakteur im Studio, David Kalmetzer.
1: Schönen guten Abend. Südtirol will seine Potenziale in Forschung, Innovation und Wissenschaft stärker als Standortvorteil nutzen. Bei seiner Pressekonferenz im Neutag-Park zur Halbzeit der Legislaturperiode unterstrich Landesrat Philipp Achammer die Bedeutung der Zusammenarbeit zwischen Wirtschaft, Forschung und Universität sowie die Brückenfunktion des Landes zwischen dem deutsch- und italienischsprachigen Raum. Der Neutag-Park soll mit einer Fakultät für Agrar-, Umwelt- und Lebensmittelwissenschaften erweitert werden, nachdem sich die Ansiedlung der Fakultät für Ingenieurwesen bereits als Erfolg erwiesen hat. Zudem verwies Achammer auf den Ausbau der Innovationsförderung. Seit Anfang 2024 wurden rund 62 Millionen Euro an kleine und mittlere Unternehmen für innovative Projekte ausbezahlt. Eine etwa 70 Jahre alte Frau ist bei einem Verkehrsunfall heute Vormittag in Bozen schwer verletzt worden und schwebt in Lebensgefahr. Die Frau wurde gegen 11.30 Uhr in der Freiheitsstraße auf der Höhe des Fußgängerübergangs gegenüber der Apotheke Ferrari von einem Fahrzeug erfasst. Die Verletzte wurde von den Rettungskräften erst versorgt und anschließend ins Krankenhaus gebracht. Dort wird sie auf der Intensivstation behandelt. Ihr Zustand gilt als kritisch. Eine Delegation des Hoteliers- und Gastwirteverbandes und von Brixen Tourismus stattete kürzlich dem neuen Kommandanten der Carabinieri-Kompanie Brixen, Giuseppe Specchio, einen Antrittsbesuch ab. Im Mittelpunkt des Treffens stand die Sicherheit von Gästen, Mitarbeitenden und der Bevölkerung als wesentliche Voraussetzung für einen erfolgreichen Tourismus. Specchio betonte, wie wichtig es sei, dass Betriebe verdächtige Beobachtungen oder ungewöhnliche Vorkommnisse möglichst frühzeitig melden. Auch scheinbar unbedeutende Hinweise könnten im Rahmen laufender Ermittlungen wertvolle Anhaltspunkte liefern. In diesem Zusammenhang wurde zudem die Bedeutung von Videoüberwachungssystemen hervorgehoben. Bei konkreten Ermittlungsansätzen bestünden rechtliche Möglichkeiten, vorhandene Videoaufzeichnungen rechtzeitig als Beweismittel zu sichern, bevor sie entsprechend den gesetzlichen Speicherfristen automatisch gelöscht werden. Und mit großer Zustimmung reagiert der Tiroler Landtagspräsident Jakob Wolf auf die Pläne, dem ehemaligen Südtiroler Landeshauptmann Silvius Magnago mit einem Denkmal auf dem nach ihm benannten Platz vor dem Landtag in Bozen ein dauerhaftes Zeichen der Erinnerung zu setzen. Magnago sei eine der bedeutendsten politischen Persönlichkeiten der Tiroler Geschichte gewesen. Sein Wirken reiche weit über Südtirol hinaus und verdiene auch aus Gesamt-Tiroler Sicht höchste Anerkennung, sagt Wolf. Heimatbundobmann Roland Lang sieht das anders. Er ist der Ansicht, dass das Handeln Magnagos unterschiedlich und kontrovers beurteilt werden muss. Magnago habe das historische Verdienst, die Grundlagen der heutigen Südtiroler Autonomie geschafft zu haben, aber auf dem Weg zu diesem Verhandlungsergebnis habe er alle Selbstbestimmungsbestrebungen innerhalb und außerhalb seiner Partei bekämpft, unterdrückt und gleichzeitig auch als Druckmittel in Rom missbraucht, sagt Lang.
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1: Die Eishockey League startet am 18. September in die neue Saison. Der Grunddurchgang umfasst für jedes der 14 Teams insgesamt 52 Spiele, wobei jede Mannschaft viermal auf jeden Gegner trifft. Zum Auftakt steht unter anderem die Neuauflage des letztjährigen Finals zwischen dem HC Pustertal und Titelverteidiger Graz 99ers auf dem Programm. Der Meister wird spätestens am 23. April 2027 nach den Playoffs im Best-of-7-Modus ermittelt. Das waren die aktuellen Themen zur Stunde. Die Wettervorschau. Im ganzen Land scheint am morgigen Dienstag die Sonne. Der Himmel ist oft ungetrübt. Am Nachmittag bilden sich über den Bergen höchstens ein paar flache Quellwolken. Es wird heiß mit Höchstwerten von 30 Grad in Sterzing bis 35 Grad in Bozen. Auch der Mittwoch verläuft sonnig. Örtliche Hochnebelfelder am Morgen lösen sich rasch auf. In der zweiten Tageshälfte steigt die Gewitterneigung gebietsweise an. Der Donnerstag bringt sehr sonnige und stabile Verhältnisse. Es wird heiß. Am Freitag geht es sonnig und sehr heiß weiter. Gegen Abend sind Hitzegewitter möglich.
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2: Aus der Landesverkehrsmeldezentrale begrüßt Sie Silke Andres. Bustertaler Staatsstraße Richtung Innichen zwischen St. Sigmund und Kirns und bei Bercha Kolonnenverkehr und Stau wegen Überlastung. Wegen Arbeiten staut es sich auf der Brenner Staatsstraße im Bereich der Kreuzung mit der Landesstraße Füllnüss, auf der Schnellstraße Mebo Richtung Meran zwischen Dörlen und Philippian und auf der Eggenthaler Staatsstraße bei Bircherburg. Brenner Autobahn In Richtung Süden ist die Einfahrt Brixen von 22 Uhr bis 6 Uhr wegen Arbeiten gesperrt. Allen unterwegs, gute Fahrt!
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1: Mit David Gallmetzer einen schönen guten Abend. In Bozen kommen zwischen 29. und 31. Juli Drohnen und Satelliten für eine Studie zu grünen Gebäudehüllentechnologien zum Einsatz. Die Untersuchung erfolgt im Rahmen eines Kooperationsabkommens zwischen der italienischen Energie- und Umweltagentur Enea und der Stadt Bozen. Ziel ist es, innovative Lösungen gegen städtische Wärmeinseln sowie zur Verbesserung der Energieeffizienz von Gebäuden zu analysieren. Südtirol will seine Potenziale in Forschung, Innovation und Wissenschaft stärker als Standortvorteil nutzen. Bei seiner Pressekonferenz im Neutergpark zur Halbzeit der Legislaturperiode unterstrich Landesrat Philipp Achammer die Bedeutung der Zusammenarbeit zwischen Wirtschaft, Forschung und Universität sowie die Brückenfunktion des Landes zwischen dem deutsch- und italienischsprachigen Raum. Der FC Südtirol verstärkt sein Mittelfeld mit Aljoša Vasić. Der 24-jährige Italiener mit serbischen Wurzeln wechselt bis zum 30. Juni 2027 auf Leihbasis vom Serie B-Konkurrenten Palermo nach Bozen. Mehr dazu in unseren Nachrichten zur folgenden Stunde und damit zur Wettervorschau. Am morgigen Dienstag scheint im ganzen Land die Sonne, der Himmel ist oft ungetrübt. Am Nachmittag bilden sich über den Bergen höchstens ein paar flache Quellwolken. Es wird heiß mit Höchstwerten von 30 Grad in Sterzing bis 35 Grad in Bozen.
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2: Aus der Landesverkehrsmeldezentrale begrüßt Sie Silke Andres. Bustertaler Staatsstraße, Richtung Innichen, zwischen St. Sigmund und Kienz und bei Bercher, Kolonnenverkehr und Stau wegen Überlastung. Wegen Arbeiten staut es sich auf der Brenner Staatsstraße im Bereich der Kreuzung mit der Landesstraße Füllnüss, auf der Schnellstraße Mevo Richtung Meran zwischen Dörlen und Philippian und auf der Eggenthaler Staatsstraße bei Bircherburg. Brenner Autobahn, in Richtung Süden ist die Einfahrt Brixen von 22 Uhr bis 6 Uhr wegen Arbeiten gesperrt. Allen unterwegs, gute Fahrt!

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1: Drohnenflüge in Bozen zu Messzwecken. Gemeinsames Projekt von NR und Gemeindeverwaltung. Landesrat Achammer durch Innovation Potenziale fördern. Das Wetter morgen, viel Sonnenschein.
0: Redakteur im Studio David Kalmetzer.
1: Schönen guten Abend. Vom 29. bis 31. Juli werden in Bozen Drohnen und Satelliten für eine Studie zu grünen Gebäudehüllentechnologien eingesetzt. Das Projekt ist Teil einer Zusammenarbeit zwischen der italienischen Energie- und Umweltagentur NR und der Stadt Bozen. Untersucht werden innovative Maßnahmen zur Verringerung der städtischen Wärmeinseln und zur Steigerung der Energieeffizienz von Gebäuden. Im Fokus steht dabei das Gemeindegebäude in der Landscherstraße. Während der zeitgleich mit den Satelliten Landsat und Sentinel durchgeführten Drohnenflüge kann es rund um Start und Landung zu kurzzeitigen Straßensperren von bis zu 15 Minuten kommen. Südtirol will seine Potenziale in Forschung, Innovation und Wissenschaft stärker als Standortvorteil nutzen. Bei seiner Pressekonferenz im Neutegpark zur Halbzeit der Legislaturperiode unterstrich Landesrat Philipp Achammer die Bedeutung der Zusammenarbeit zwischen Wirtschaft, Forschung und Universität sowie die Brückenfunktion des Landes zwischen dem deutsch- und italienischsprachigen Raum. Der Neutegpark soll mit einer Fakultät für Agrar-, Umwelt- und Lebensmittelwissenschaften erweitert werden, nachdem sich die Ansiedlung der Fakultät für Ingenieurwesen bereits als Erfolg erwiesen hat. Zudem verwies Achammer auf den Ausbau der Innovationsförderung. Seit Anfang 2024 wurden rund 62 Millionen Euro an kleine und mittlere Unternehmen für innovative Projekte ausbezahlt. Mit dem vom Landtag beschlossenen Nachtragshaushalt stellt Südtirol mehr als 50 Millionen Euro zusätzlich für die Bereiche Energie, Umwelt und Infrastruktur bereit. Allein 32 Millionen Euro fließen in die Förderung von Energieeffizienz, erneuerbaren Energien und den Ausbau der Netzinfrastruktur. Hintergrund ist die stark gestiegene Nachfrage. Bis Ende Juni wurden bereits 1750 Förderanträge mit einem Investitionsvolumen von rund 140 Millionen Euro eingereicht. Laut Landesrat Peter Brunner sollen die zusätzlichen Mittel sicherstellen, dass alle zugesagten Förderbeiträge ausbezahlt und Investitionen in die Energiewende weiter unterstützt werden. Und die verheerenden Waldbrände in Frankreich und Spanien halten die Einsatzkräfte weiter in Atem. Besonders kritisch bleibt die Lage im Südwesten Frankreichs, wo sich das Feuer der Stadt Bordeaux bis auf rund 15 Kilometer genährt hat. Mehr als 200.000 Menschen mussten bereits ihre Häuser verlassen. Nach Angaben der Behörden hat sich der Brand über Nacht zwar stabilisiert, ist jedoch weiterhin nicht unter Kontrolle. Auch in Italien kämpfen seit dem Wochenende Einsatzkräfte gegen Brände in mehreren Regionen. Nach dramatischen Bildern von der Halbinsel Gargano in Apulien dauern die dortigen Einsätze weiter an. Hunderte Touristen mussten dort von Stränden mit Booten vor den sich der Küste nähernden Flammen in Sicherheit gebracht werden.
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1: Der FC Südtirol verstärkt sein Mittelfeld mit Aljoze Vasic. Der 24-jährige Italiener mit serbischen Wurzeln wechselt bis zum 30. Juni 2027 auf Leihbasis vom Serie-B-Konkurrenten Palermo nach Bozen. Vasic wurde in der Nachwuchsabteilung von Padua ausgebildet und schaffte dort 2022-23 mit 8 Toren in 37 Pflichtspielen den Durchbruch. Seit seinem Wechsel zu Palermo kam der vielseitige Mittelfeldspieler in den vergangenen 3 Spielzeiten regelmäßig in der Serie B zum Einsatz. Zudem absolvierte Vasic bislang 4 Länderspiele für die serbische U21-Nationalmannschaft. Das waren die aktuellen Themen zur Stunde. Die Wettervorschau. Im ganzen Land scheint am morgigen Dienstag die Sonne, der Himmel ist oft ungetrübt, am Nachmittag bilden sich über den Bergen höchstens ein paar flache Quellwolken. Es wird heiß mit Höchstwerten von 30 Grad in Sterzing bis 35 Grad in Bozen. Auch der Mittwoch verläuft sonnig, örtliche Hochnebelfelder am Morgen lösen sich rasch auf, in der zweiten Tageshälfte steigt die Gewitterneigung gebietsweise an. Der Donnerstag bringt sehr sonnige und stabile Verhältnisse, es wird heiß. Am Freitag geht es sonnig und sehr heiß weiter, gegen Abend sind Hitzegewitter möglich.
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2: Schönen Abend wünscht Daniel Hofer aus der Landesverkehrsmeldezentrale. Auf der Brenner Staatsstraße im Bereich der Abzweigung Villnöss Einbahnregelung wegen Arbeiten. Es gibt ausgedehnte Staus, vor allem in Fahrtrichtung Süden. Auf der Schnellstraße Meran-Bozen in Fahrtrichtung Meran zwischen Terlan und Vilpian kommt es zu Behinderungen wegen Arbeiten. und auf der Bustertaler Staatsstraße in Fahrtrichtung Innichen zwischen St. Sigmund und Kirns Verzögerungen wegen Überlastung. Auf der Schnellstraße Meran-Bozen ist in Fahrtrichtung Bozen die Einfahrt Lahner-Burgstall bis morgen Dienstag 12 Uhr wegen Asphaltierungsarbeiten gesperrt. Immer auf der Schnellstraße Meran-Bozen in Fahrtrichtung Bozen ist die Ausfahrtsrampe Bozen-Industriezone morgen Dienstag ab 5 Uhr früh bis 18 Uhr abends wegen Asphaltierungsarbeiten gesperrt. Und auf der Brennerautobahn ist in Fahrtrichtung Süden die Einfahrt Brixen von 22 bis 6 Uhr wegen Arbeiten gesperrt. Gute und sichere Fahrt.

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1: Schönen Abend wünscht Daniel Hofer aus der Landesverkehrsmeldezentrale. Auf der Schnellstraße Meran-Bozen in Fahrtrichtung Bozen ist die Einfahrt Lahner Burgstall bis morgen Dienstag 12 Uhr wegen Asphaltierungsarbeiten gesperrt. Immer auf der Schnellstraße Meran-Bozen in Fahrtrichtung Bozen ist die Ausfahrtsrampe Bozen Industriezone morgen Dienstag von 5 bis 18 Uhr wegen Asphaltierungsarbeiten gesperrt. Auf der Landesstraße Furkelpass auf der Höhe der Handwerkerzone Rasen, Nachtsperre von 19 bis 5 Uhr wegen Grabungsarbeiten. Die Umleitung ist ausgeschildert. Und auf der Brennerautobahn in Richtung Süden ist die Einfahrt Brixen von 22 bis 6 Uhr wegen Arbeiten gesperrt. Gute und sichere Fahrt.
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